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Dit is de Bibelvers, zu unserem jährlichen Frühstück. 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Hüll dich! 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Du kämpfst mit deiner Freundschaft nicht verlein, jaff nicht ab. Denk daran, dass die Jahre, die bei dem Ziel kommen, nicht da sind, die du sinnlos in ohne Verletzungen ankommen. Die wollen meid sein, wenn sie am Ziel ankommen. Sie haben Schlamse, sie haben Wunde. Sie ist einer, der gekämpft hat. Mutter Teresa, die soll mal gesagt haben, Gott hat uns nicht dazu beraubt, erfolgreich zu sein, er hat uns nur dazu beraubt, treu zu sein. Ein Kämpfer ist voll Wunde, und der hat gewollt, wenn wir mal an Jesus denken. Vielleicht ist ein Kämpfer sogar gebungen und geschlagen worden, wenn wir mal an Paulus denken. 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

Dankeschön, dass du angeschaut hast. Dankeschön für den abmeutsamen Teilhörchen. Und ich hoffe nicht ab weiter hier.

Dank schön für Andy Schalt haben und das Programm. Ich lade Ihnen alle ein, weiter anzuschalten das nächste Mal. Wenn Sie gesehen wollen, oder Sie haben vielleicht eine Frau über das Programm, oder vielleicht über das Heil in Christus, wo Sie kennen, der Überzeugung haben, dass Ihre Sinnenschuld vergibt ist, und dass Sie wollen für alle Ewigkeit im Himmel sein, wir würden hier in Ihnen mithelfen, aufgrund von Gottes Wort. Römer 10, Vers 13 sagt, wer immer den Herrn in seinen Namen anruft, wird selig worden. Bitte schrift nur den selben Radiosender, wo ihr noch hören könnt.

0: geschmeichelt hat, ist dein Wort manchmal hart und schwer und macht doch unsere Herzen satt.
1: Liebe Brüder und Schwestern, liebe Zuhörer, ich grüße in den Namen von unserem Herrn Jesus Christus und ich wünsche jedem Gottes Segen für diesen Tag. Ich will die Verse lesen aus Psalm 119, 1 und wieder, wo das so sein wird. Wohl denen, die ohne Tadel leben, die im Gesetz des Herrn wandeln. Wohl denen, die seine Zeugnisse halten, die ihn von ganzem Herzen suchen. Denn welche auf seinen Wege wandeln, die tun kein Übel. Du hast geboten, fleißig zu halten, deine Befehle. O, dass mein Leben deine Rechte mit ganzem Ernst hielte. Wenn ich schaue allein auf deine Gebote, so werde ich nicht zu Schanden. So hier fängt er an und er sagt, Gott für die Jange, die ohne Tadel leben dürfen. 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

Leve, Brüder und Schwestern, Leve, Teuhörtja, ich grüße in dem Namen und aus dem Herrn Jesus Christus und ich wünsche jedem Gottes Segen für diesen Tag. Ich will die Verse lesen aus Psalm 128, 1 und wieder. Wurde so sein, dass wohl dem, der den Herrn fürchtet und auf seinen Wegen geht. Du wirst dich nähren deiner Hände Arbeit, wohl dir, du hast es gut. Deine Frau wird sein wie ein fruchtbarer Weinstock drinnen in deinem Hause. Deine Kinder wie Ölzweige um deinen Tisch her. Siehe, also wird gesegnet der Mann, der den Herrn fürchtet. Der Herr wird dich segnen, O Sion, dass du sehest das Glück Jerusalems dein Leben lang. Und sehest deine Kinder, Kinder, Friede über Israel. So hier wird uns gesagt, den Segen für die Frommen in der Familie. Und er fängt damit an und er sagt, Gott für die Jange, die dem Herrn fürchtet und die ab den Weg gehen. 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Auch in der Wirtschaft, die wird immer wie schaffen worden, der Herr wird mit uns sein. 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

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Ein Programm von Radio Segenswelle. Heute starten wir mit einem Hörbuch von meiner Frau getragen bis zum Ende der Erde. Eine Liebe und ein Glaube, die alle Hindernisse überwinden. Nach dem gleichnamigen Buch von Kazutoshi und Yukiko Mitsuhashi. Gelesen wird dieses Hörbuch von Benjamin Epp und Tatjana Villa. Erschienen im Verlag Friedensbote. Infolge einer Kinderlähmung konnte Kazutoshi seit Geburt nicht gehen. Er musste von seiner Ehefrau Huckepack getragen werden, selbst wenn er als Pastor von einer Bühne sprechen musste. Doch auch dann zeigte er keine Unsicherheit oder Selbstmitleid. Auch seine Ehefrau schämte sich nicht für die Behinderung ihres Mannes. Beide behandelten sich gegenseitig mit aufrichtigem Respekt und Liebe. Ihr Auftreten entsprang dem Bewusstsein, dass Gott in ihrem gemeinsamen Leben als christliches Paar immer gegenwärtig ist. Wir wünschen Gottes Segen beim Hören.

0: Kindheit und Jugend. Zwei Mütter. Es war der 2. Februar 1931. Im Norden von Japan, in der Stadt Aomori, lebte ein Eisenbahnarbeiter, dessen Frau im Sterben lag. Sie war erst 28 Jahre alt.
1: »Ich möchte mein Kind noch einmal sehen«, bat sie.
0: Der sterbenden Mutter wurde ihr dreijähriger Sohn gebracht, dessen herunterbaumelnden Arme und Beine durch Kinderlähmung unbrauchbar geworden war. Sie sah ihn an und weinte. Dann sagte sie zu ihrem Mann,
1: »Ich vertraue ihn dir an und deiner Fürsorge.«
0: Das waren die letzten Worte meiner leiblichen Mutter. Am 5. Todestag meiner Mutter hörte ich diese Geschichte von meiner Tante in unserer Heimatstadt Aomori zum ersten Mal. Außer Fotos hatte ich keine Erinnerungen an meine Mutter, so dass mich die Erzählungen meiner Tante tief berührten. Ich dachte, ich hatte wirklich eine tolle Mutter. Dass sie sich sogar während ihres Sterbens Gedanken um meine Zukunft machte, erfüllte mich mit tiefer Zuneigung ihr gegenüber. Nachdem meine Mutter gestorben war, heiratete mein Vater eine andere Frau, die meine Stiefmutter wurde. Obwohl meine Kindheit und Jugendzeit größtenteils nicht besonders angenehm waren, habe ich dennoch schöne Erinnerungen an die Zeit, als meine Stiefmutter mich auf dem Rücken herumtrug. Eine Begebenheit, die ich nie vergessen werde, ereignete sich, als wir das Nebuta-Fest besuchten. Dieses Fest ist ein berühmtes Ereignis in der Tsugaru-Region im Verwaltungsbezirk von Aomori. Die dort versammelte Menschenmenge rief immer wieder »Rasse! Rasse! Rassera!« Um die Stimmung noch weiter anzuheizen, wurden Flöten und Trommeln mit mitreißendem Takt gespielt und geschlagen. Tänzer bewegten sich mit schnellen Hand- und Fußbewegungen im Kreis. Für mich, dessen Arme und Beine kraftlos herunterhingen, war diese Welt eine so ganz andere als meine. Eine sehr verlockende.
1: »Ich möchte, dass dieses Kind hier auch etwas sehen kann«, sagte meine Stiefmutter und bahnte sich ihren Weg nach vorne, sodass ich das Treiben während des Nebuta-Festes sehen konnte.
0: Mit meiner zweiten Mutter hatte es so begonnen. Als meine leibliche Mutter starb, heiratete meine Stiefmutter meinen Vater im Alter von nur 16 Jahren. Sie kam aus unserer Verwandtschaft. Vielleicht war sie für meinen Vater so eine Art Ersatzspielerin, die von der Seitenbank aufrief, weil er sich für mich, seinen behinderten Sohn, verantwortlich fühlte. Sie war eher klein. Außerdem war ihr Herz nicht sehr stark. Selbst als ich noch ein Kind war, tat es mir weh, ihr beim Keuchen zuzuhören, wenn sie mit mir auf dem Rücken einkaufen ging oder die Hausarbeiten erledigte. Wenn die Nachbarskinder draußen spielten, fragte sie oft, »Willst du nicht auch rausgehen und spielen?« Natürlich wollte ich das, und so nahm sie mich auf den Rücken und wir spielten mit den Kindern Verstecken, Steine kicken und andere Spiele. Manchmal, wenn sie mich allein und einsam rumsitzen sah, begann sie einen Schwertkampf mit einem Lineal und einem Tafellappen. Als wir einmal auf dem Pier des Aomori-Hafens standen und sie mir die Fähren zeigte, die von Aomori nach Hakodate in die Region Hokkaido ausliefen, sagte sie, »Wir müssen die Zeit ausnutzen. Jetzt bist du noch leicht genug, sodass ich dich ohne Probleme tragen kann. Irgendwann, wenn du größer und schwerer bist, wird es nicht mehr so einfach gehen.« Und dann waren da noch die Spielwarenläden, in die sie mich mitnahm. Hier konnte ich für eine Weile in eine Traumwelt abtauchen. Das waren also meine beiden Mütter. Die eine hatte mich geboren, die andere großgezogen. Wenn ich an die Liebe denke, die sie mir entgegenbrachten, so machte sich in mir ein gewisser Stolz breit, dass gerade diese beiden Frauen meine Mütter waren. Sie brachten mir wertvolle Dinge bei. Ich lernte von ihnen, was es heißt, vertraute und erfüllende Beziehungen zu anderen Menschen und eine tiefe emotionale Bindung zwischen Eltern und Kindern zu haben. Auch heute noch spüre ich die Verantwortung, so zu leben, dass ich meinen Müttern niemals Schande bringe. Ich wollte niemals so leben, dass Leute hinter meinem Rücken mit Fingern auf sie zeigen würden. Der Kampf mit meiner Behinderung. Ich war 5 Jahre alt, als ich meine Behinderung zum ersten Mal bewusst wahrnahm. Ich erinnere mich noch schwach daran, dass ich hingesetzt wurde und dabei von einem Stapel Patchworkdecken umgeben und gestützt wurde. Meine Beine konnte ich gar nicht bewegen. Ich konnte nicht einmal aufstehen, geschweige denn laufen. Meine rechte Hand gehorchte mir nicht, die linke nur ein klein wenig. Obwohl das so war, beschloss ich irgendwann, dass ich üben würde, mich im Haus fortzubewegen. Am Anfang klappte das nicht so gut. Sobald ich die sicheren Patchworkdecken verließ und mich auch nur ein kleines Stück bewegte, verlor ich das Gleichgewicht und fiel um. Aber ich probierte es immer und immer wieder, bis ich es schaffte, nicht mehr umzukippen. Dann begann ich, mich auf dem Boden, der mit Reisstrohmatten belegt war, nach vorn zu bewegen. Eine Strohmatte ist fast 2 Meter lang und weniger als 1 Meter breit. Trotzdem war es eine große Anstrengung für mich, einmal über die gesamte Länge der Matte hinwegzurobben. Ich brauchte etwa 5 Minuten dafür, die mir wie eine Ewigkeit vorkam. Doch danach fühlte ich mich, als wäre ich im Himmel angekommen. Mich überkam eine Riesenfreude. In meinem körperlichen Zustand konnte ich natürlich keine Grundschule besuchen. Ich fühlte mich unsagbar einsam und traurig, wenn ich die anderen Kinder in meinem Alter mit ihren Ledertaschen auf dem Rücken fröhlich zur Schule gehen sah. »Ich will auch zur Schule gehen können«, heulte ich auf dem Rücken meiner Mutter. Ungefähr zu dieser Zeit wurde mir bewusst, dass ich anders war als andere Kinder. Ich wollte auch zur Schule gehen, so wie die anderen. Ich wollte eine Schultasche auf dem Rücken tragen. Ich wollte Stifte und ein Federmäppchen haben, genau wie alle anderen. Mein Vater, der nachvollziehen konnte, wie ich mich fühlte, kaufte mir Schreibhefte, ein Federmäppchen, Bleistifte und Radiergummis und andere Schulmaterialien. Die Schulbücher bekam ich gebraucht von meiner Schwester, die 2 Jahre älter war als ich. Dadurch bekam ich wenigstens ein wenig das Gefühl, wie es ist, ein Grundschulkind zu sein. Meine Lehrer waren keine Personen, sondern Wörterbücher. Ich liebte mein Nachschlagewerk, meine japanischen Wörterbücher und die Grundschullehrbücher für die verschiedensten Fächer. Ich bin noch nie zu einer dieser heutzutage bekannten privaten Nachhilfe- oder Paukschulen gegangen und hatte auch nie einen persönlichen Hauslehrer. Meine Mutter und Schwester halfen mir ab und zu, aber größtenteils unterrichtete ich mich selbst. Soweit die Möglichkeiten es zuließen, folgte ich meinem selbst zusammengestellten Stundenplan. Ich ließ mich an einen Schreibtisch setzen und genoss die Vorstellung, in einem richtigen Klassenraum zu sein. Nach und nach lernte ich die japanischen Silbenschriften, Hiragana und Katakana, auswendig. Das geschah beim Spielen mit Iroha, Silbenkarten. Wenn man etwas lernen will, muss man dafür die nötige Geduld und Motivation haben. Ich nahm mir also vor, jeden Tag auch ein chinesisches Schriftzeichen zu lernen. Die Zeichen der japanischen Schriftsprache sind dem Chinesischen entliehen. Das bedeutet also, dass ich in einem Jahr 365 Zeichen lernte. Und das ist schon eine Leistung, wenn man so etwas schafft. Ich lernte die Schriftzeichen, indem ich die Zeitungen überflog, bis ich das jeweilige Schriftzeichen für den Tag gefunden hatte. Wenn ich draußen war, tat ich dasselbe. Ich las alle Straßenschilder, bis ich auf das richtige Zeichen stieß. Die Angewohnheit, konsequent zu lernen, ist mir in Fleisch und Blut übergegangen und mir auch heute noch nützlich. Die Rache auf der Veranda. Obwohl ich zu Hause selbstständig lernte, war ich dennoch nur ein Kind, ein ganz gewöhnliches Kind. Sobald die anderen Kinder draußen fröhlich spielen hörte, konnte ich nicht mehr stillsitzen. Ich bat meine Mutter so lange, mich nach draußen zu tragen, bis sie das endlich tat und ich mit den anderen Kindern spielen konnte. So war ich Teil des Geschehens. Die Veranda unseres Hauses lag zur Straße hin. Jeden Tag öffnete ich die Verandatür und sah mir die Welt draußen an. Die Mütter aus der Umgebung waren immer zu der gleichen Tageszeit unterwegs, um für das Abendessen einzukaufen. Die Familien gingen spazieren. Die Kinder kamen je nach Wochentag zu unterschiedlichen Zeiten von der Schule wieder. Die Veranda war der Ort, von wo aus ich den Überblick über die Geschehnisse der Welt hatte. Gleichzeitig gab mir dieser Ort die Möglichkeit, Kontakte zu den anderen Kindern zu knüpfen. Manchmal lud ich die Kinder zu mir zum Spielen ein. Irgendwann hatten sie dann keine Lust mehr zum Toben und nachdem das Spielzeug hier und da verstreut war, wollten sie wieder raus. Einer sagte dann, »Hey, lass uns draußen weiterspielen. Es ist langweilig, nur hier drinnen zu sein.« Gesagt, getan. Weg waren sie. Wenn das alles gewesen wäre, hätte es mir nicht so viel ausgemacht. Aber einmal sagte einer der Jungs, während sie rausliefen, »Dieser Typ hier kann nicht mal mit uns rauskommen.« Die Einsamkeit, die mich überkam, als mich meine Kameraden so leichtfertig verließen, nachdem wir so viel Spaß zusammen gehabt hatten, brachte mir die Tränen zum Überlaufen. Ärger und ein tiefes Verletztsein überkam mich, während ich das Spielzeug von überall her aufsammelte. Meine Mutter tröstete und ermutigte mich, wie auch sonst oft. Aber ich ließ mich nicht wirklich beruhigen. In meinem kleinen Kinderherzen brannte Zorn. Irgendwie wollte ich mich bei dem Jungen rächen, der mich so verletzt hatte. An einem Tag kam dieser Junge vorbei und meinte, »Hast du Lust zum Spielen?« Er hatte überhaupt keine Erinnerung mehr an das, was vorgefallen war. Natürlich wollte ich unbedingt spielen, weil mir langweilig war. Andererseits wollte ich ihn aber auch nicht einfach ins Haus lassen, so als ob nichts passiert wäre. Ich war nämlich immer noch sehr wütend auf ihn. Meine Gefühle würden sich erst dann beruhigen, nachdem ich mich gerecht hätte. Der Junge, der nichts Böses ahnte, kam also näher. Ich ergriff die Chance und drückte sein Handgelenk so fest, ich konnte mit meiner linken Hand. Das war das Einzige, was ich mit meiner linken Hand tun konnte. Der Junge war total perplex und erschrocken. Er versuchte zu entkommen, aber mein Zorn und Groll war so stark, dass ich nur noch fester zudrückte. Ich sagte, »Letztens hast du dich doch über mich lustig gemacht, weil ich nicht rausgehen konnte, stimmt's?« Er fing an zu weinen. Ich wartete noch einen Moment, bis ich seine Hand losließ und die Verandatür zuschlug. Die Genugtuung, die ich damals empfand, bedarf keiner weiteren Erklärung. Ich wollte einfach nur, dass dieser Junge auch genau das erfuhr, was er mir angetan hatte. So eine gemeine Verletzung.

0: machen würde, wäre das für mich eine ständige Demütigung. Und so überlegte ich mir, wie ich ihn aus der Distanz angreifen könnte. Eines Tages sammelte ich mir alle Spucke im Mund zusammen, rollte meine Zunge auf und wartete auf einen geeigneten Moment, während mein Gegner nichts ahnte. Als der geeignete Moment kam, zielte ich auf sein Gesicht und spuckte. Er schrie laut auf:
1: »Igitt, ist das eklig!«
0: Ich erwiderte nur: »Du hast dich doch über mich lustig gemacht. Das hast du jetzt davon.« Dann schlug ich ihm wieder die Verandatür vor der Nase zu. Wenn ich jetzt, Jahre später, darüber nachdenke, wird mir bewusst, dass dieser Angriff wie ein Ventil war, mit dem ich meinen ganzen Frust über mein Allein- und Ausgeschlossensein ablassen konnte. Schon als Kind erfuhr ich viel Leid und Elend. Mit zunehmendem Alter sollte sich das nicht ändern, besonders nicht, als der Krieg begann. Mitten im Krieg. Damals wurde in Japan nur diejenigen als Männer angesehen, die dem Land auch als Soldaten dienten. Es kam mir so vor, als würden fast täglich neue junge Männer an unserem Haus vorbeimarschieren. Sie wurden an die Front geschickt und riefen kämpferisch und mutig: »Wir werden als Sieger zurückkommen!« Ich, damals ein Jugendlicher, sah diese Märsche und hörte die kräftigen Stimmen. Und jedes Mal hatte ich mit mir zu kämpfen. Ich war als Mann geboren, würde aber nie in der Lage sein, wirklich wie ein Mann zu leben. Abends, bevor ich ins Bett ging, füllte mein Vater eine Schale mit heißem Wasser und wusch meine verunstalteten Füße ab. Er sagte dabei öfters, ohne mich dabei verletzen zu wollen: »Ich frage mich, warum deine Arme und Beine so geworden sind. Andere Jungs in deinem Alter können ihren Vätern zur Hand gehen und Männerarbeiten tun, aber du bist absolut nutzlos.« Obwohl er mich nicht verletzen wollte, trafen mich diese Worte tief. Mein Vater hatte schon im Grundschulalter begonnen, seiner armen Familie zu unterstützen. Im vierten Schuljahr hatte er zum Beispiel bei der Arbeit auf dem Hof geholfen, indem er Pferde am Zügel führte. Deswegen hatte er wahrscheinlich auch so hohe Erwartungen an mich als seinen ältesten Sohn. Allerdings bestärkten seine Bemerkungen nur noch mehr mein Gefühl, dass ich zu nichts nütze war. Während der Kriegszeit hatte jede Familie kaum das Nötigste und musste sich sehr stark bei allem einschränken. Unsere Familie war dann natürlich keine Ausnahme. Da ich mich nutzlos fühlte, nahm ich mir wenigstens vor, meinen Anteil dazu beizutragen, weniger in Anspruch zu nehmen. Ich beschloss, weniger zu essen, damit die Familienessensrationen für die anderen größer war. Außerdem versuchte ich mich, weniger auf meine Reisstrohmatten fortzubewegen, damit weder sie noch meine Hosen kaputt gingen. Ich wollte mich trotz meiner beschränkten Möglichkeiten irgendwie nützlich machen. Für den Menschen gibt es nichts Schwierigeres, als seine Nutzlosigkeit zu kennen, ohne etwas daran ändern zu können und dann noch den Sinn der eigenen Existenz nicht zu kennen. Diese Sorge und Bitterkeit trug ich mit mir herum bis zu dem Tag, als ich den Herrn Jesus Christus traf. Davon werde ich aber später noch berichten. Nach einiger Zeit wurde offensichtlich, dass Japan den Krieg verlieren würde. Es gab regelmäßige Bombenangriffe der amerikanischen Luftwaffe auf alle möglichen Orte. Es war nur noch eine Frage der Zeit, wann auch unsere Stadt Aomori an der Reihe sein würde und wir dann von amerikanischen Bomben angegriffen würden. Da ich im Ernstfall eine zusätzliche Belastung darstellen würde, wurde entschieden, dass ich bei der Familie meiner leiblichen Mutter untergebracht werden sollte. Das war etwa 4 Kilometer von unserem Haus entfernt. Meine Stiefmutter kam abends vorbei, um sich um mich zu kümmern. Es geschah am 28. Juli 1945. Ganz plötzlich, mitten in der Nacht, als die meisten von uns tief und fest schliefen, gingen die Sirenen los. Alles musste sofort verdunkelt werden. Das Einzige, was man in der völligen Dunkelheit wahrnehmen konnte, waren

die heulenden Sirenen. Leute liefen von ihren Häusern weg, jeder für sich. Keiner dachte in diesem Moment an meine Mutter und mich. Und schneller, als wir sehen konnten, blieben wir beide allein zurück. Meine Mutter, ein kleines Persönchen, nahm mich, der ich vor kurzem 17 Jahre alt geworden war, auf den Rücken und rannte los in die dunkle Nacht. Der Himmel in Richtung Aomori war schon vom Feuerschein rot überzogen. Mir rasten Gedanken über meine Familie in der Stadt durch den Kopf. Wie geht es wohl meinem Vater? Hoffentlich ist meine Schwester nichts passiert. Meine Mutter schnaufte und keuchte bei jedem Schritt, während sie verzweifelt versuchte, so weit wie möglich von dem Dorf wegzukommen. Während ich auf ihrem Rücken getragen wurde, dachte ich über die Jungen in meinem Alter nach. Manche von ihnen waren schon an der Front und dienten bei der Luftwaffe. Andere waren eingezogen worden, um in Firmen zu arbeiten und sorgten auf diese Weise dafür, dass es beim Krieg voranging. Ich versank immer tiefer im Selbstmitleid. Die Angst vor einjagenden Bomben machte mir halb so viel zu schaffen wie meine eigene Misere, dass ich einfach zu machtlos an mein Schicksal ausgeliefert war. Autsch! Der Ausruf meiner Mutter brachte mich auf einmal wieder zurück in die Realität. Wir waren doch tatsächlich zusammen in ein tiefes Loch gefallen. Meine Mutter versuchte verzweifelt, aus diesem Krater herauszukriechen, aber mit mir auf dem Rücken gelang es einfach nicht. Nach mehreren Versuchen setzte sie mich ab und stieg allein heraus. Dann streckte sie mir ihre Hand entgegen, umklammerte meine Handgelenke und versuchte mit aller Kraft, mich herauszuziehen. Da ich allerdings kaum Kraft im Rücken und in den Armen hatte, blieb mir nicht viel anderes übrig, als ihre Hand zu erfassen und einfach nur daran hängen zu bleiben. Wir beide taten, was wir konnten, aber es brachte nichts. Das Einzige, was nach all den Versuchen übrig blieb, war Erschöpfung. Nach einiger Zeit hüllte uns ein beißender Rauch ein. Er kam wahrscheinlich von einer Brandbombe, die in der Nähe eingeschlagen war. Ich sagte zu meiner Mutter, »Wir haben es oft genug versucht. Lauf, solange du noch laufen kannst.« Aber sie reagierte gar nicht darauf. Stattdessen schalt sie mich. »Rede nicht so einen Unsinn, mein Junge. Meinst du wirklich, ich würde allein weglaufen?« »Nein, wenn wir sterben müssen, dann wenigstens gemeinsam.« Diese Worte drückten aus, wie lieb meine Mutter mich gehabt hat. Nach dem Tod meiner leiblichen Mutter zog sie mich 14 Jahre lang wie einen eigenen Sohn auf. Nie werde ich vergessen, was sie an jenem Tag zu mir sagte. Während wir also verzweifelt dabei waren, mich aus diesem Loch herauszubekommen, kam irgendwann ein Mann vorbei, der uns half. Bei diesem Luftangriff wurden 90% der Stadt Aomori niedergebrannt. Aber glücklicherweise wurde unser Haus von dem Feuer verschont. Der Krieg endete in weniger als nur einem Monat danach. Der Tod meines Vaters und meiner Stiefmutter. Mein Vater war eigentlich ein gesunder Mann, der nur selten krank war. Vielleicht ging er gerade deswegen so vorsichtig mit seiner Gesundheit um, weil er der einzige Broterwerber in seinem Haushalt mit einem behinderten Kind war. Er sagte öfters, »Wie wollt ihr überleben, wenn ich einmal sterbe?« »Aber keine Angst, ich werde nicht sterben, bevor ich 125 Jahre alt geworden bin.« Eines Abends kam mein Vater viel früher als gewöhnlich nach Hause und klagte, »Meine Fingerspitzen fühlen sich irgendwie ganz komisch an.« Als er sich am nächsten Tag im Krankenhaus untersuchen ließ, wurde ihm mitgeteilt, dass eine Vene verstopft war. Ohne genau über die Ursache Bescheid zu wissen, ging es ihm auf einmal sehr viel schlechter und dann wurde er nach und nach gelähmt. Meine Mutter kaufte damals auf dem Schwarzmarkt 3 Ampullen Penicillin für 3000 Yen pro Ampulle. Das war eine Riesensumme Geld für eine Arbeiterfamilie mit Durchschnittsgehalt. Sie dachte, wenn es nur helfen würde, wäre es jede Summe wert. Aber leider brachte diese Ampulle überhaupt nichts. Eine Redewendung sagt, ein Ertrinkender greift nach jedem Strohhalm. Und so suchte unsere Verwandten nach einem Wahrsager, um von ihm die Ursache der Krankheit zu erfahren.
Der Wahrsager meinte, es gibt da einen Fuchsgott, der hinter ihm her ist. Ihr müsst eine Opfergabe auf den Altar legen, damit der Fuchs verschwindet. Sobald ihr das tut, wird der Fuchs ihn verlassen. Wir ließen die Verandatür einen kleinen Spalt weit offen und ich guckte täglich, ob der Fuchs verschwinden würde. Ich fragte mich, wie das ganz praktisch aussehen würde. Ich wartete sehnsüchtig darauf, den Fuchs zu sehen. Es geschah aber natürlich gar nichts. Nur 12 Tage, nachdem die ersten Symptome aufgetreten waren, starb mein Vater im Alter von nur 47 Jahren. Er hatte noch nicht einmal eine richtige Diagnose seiner Krankheit bekommen. Wie oft hatte er gesagt, dass er gern 125 Jahre lang leben wolle? Mit Worten kann man gar nicht beschreiben, welche Hoffnungslosigkeit und Trauer über unsere Familie hereinbrach, als unsere Familie ihren Hauptversorger verlor. Meine Mutter war völlig schockiert über den Tod meines Vaters. Sie sprach davon, dass sie ihm wenigstens einen hochrangigen buddhistischen Ordensnamen für das Leben nach dem Tod kaufen wolle, der sehr viel Geld kostete. Das war kurz nachdem sie all das teure Penicillin gekauft hatte. Weil sie jedoch mit Nachdruck darum bat, erfüllte man ihr die Bitte. Sie bekam einen Nachlassnamen für ihn, der aus 9 beeindruckenden Zeichen bestand. Damals war ich noch kein Christ, aber selbst zu dem Zeitpunkt hatte ich schon meine großen Zweifel, ob man so etwas wie eine Position im nächsten Leben mit Geld kaufen könne. Ich fragte mich, ob solche Bräuche überhaupt irgendwie mit dem Glauben, egal welcher Art, in Einklang gebracht werden dürften. 8 Monate nach dem Tod meines Vaters, ich war immer noch nicht über seinen Tod hinweggekommen, folgte am 29. Juli 1948 ein weiterer Schicksalsschlag. Ich war damals in meinem Zimmer, als mich eine Vorahnung überkam. Irgendwie hatte ich das Gefühl, ich müsse hinüber zu dem Zimmer meiner Mutter krabbeln und nach ihr sehen. Was ich dort sah, ließ es mir heiß und kalt den Rücken herunterlaufen. Meine Mutter quälte und krümmte sich vor Schmerzen. Ich rief sie, aber sie antwortete nicht. Am Morgen hatte sie noch darüber geklagt, dass ihr Herz nicht ganz vernünftig schlagen würde. Wie wahnsinnig rief ich immer wieder ihren Namen und schüttelte sie, aber irgendwann, ohne ein Abschiedswort gesagt zu haben, hörte das Krümmen auf und meine Mutter lag bewegungslos da. Sie war an einer Herzklappenerkrankung gestorben und das mit nur 35 Jahren. Als ich die Nachricht herumgesprochen hatte, kamen unsere Nachbarn und Verwandten. Ich saß neben dem kalten Körper meiner Mutter und heulte mir die Augen aus dem Kopf. Es machte mir nichts aus, dass alle möglichen Leute anwesend waren. Ich hatte meiner Mutter nicht mehr sagen können, was sie mir bedeutet hatte, und mich für alles das, was sie für mich getan hatte, bedankt. Und das war für mich 1000-mal schlimmer, als der Tod meines Vaters zu verkraften. In der Nacht der Totenwache, nachdem alle Verwandten, die bei uns geblieben waren, eingeschlafen waren, saß ich allein vor dem Altar und hielt die Wache bis zum Morgen. Immer wieder fielen mir Dinge ein, die ich als Kind mit meiner Mutter erlebt hatte. »Ich möchte, dass dieses Kind hier auch etwas sehen kann.« Das war damals bei dem Nebuta-Fest gewesen, als sie sich ihren Weg durch all die Zuschauer nach vorn gebahnt hatten, um mir eine Aussicht zu verschaffen. Einmal stand sie für eine lange Zeit vor dem Eingang eines Zirkus, weil ich darauf bestanden hatte. Ich wollte so gerne den Clown sehen, der den Leuten vor dem Zirkushüttchen zuwinkte, um sie zum Eintreten aufzufordern. Einmal war mein Vater die ganze Nacht arbeiten und wir warteten auf den chinesischen Nudellieferanten mit seiner Flöte. Meine Mutter, Schwester und ich teilten uns eine Schale zu dritt. Ich dachte an diese mir so lieb gewordenen Zeiten zurück und es fühlte sich so an, als würde mein Herz dabei zerbrechen. Als ich über die vergangenen Zeiten nachdachte, fiel mir ein, wie viel Umstände ich meiner Mutter bereitet und wie wenig ich ihr im Gegenzug dafür zurückgegeben hatte. Und damit legte sich ein tiefer Schwermut auf mich. Nur die Erinnerung an eine Sache tröstete mich ein ganz klein wenig. Ein einziges Mal war ich in der Lage gewesen, Herzmedizin für meine Mutter mit meinem eigenen Geld zu kaufen.
Bei der Familie meiner leiblichen Mutter zu Hause gab es einige Apfelbaumgärtner, wo meine Verwandten mich Papiertüten machen ließen, um die kleinen Äpfel vor Insekten und Käfern zu schützen. Meine Eltern dachten in ihrer Liebe zu mir, dies wäre eine Aufgabe, die ich tun könne, um ein bisschen Taschengeld zu verdienen. Ich hielt die Zeitungen mit meinen Füßen fest und schnitt immer je 10 auf Tütengröße zu. Dann klebte ich sie zusammen und stapelte sie aufeinander. Ich brauchte für nur einen einzigen Beutel eine Menge Beharrlichkeit und Mühe. Der Lohn für 10 Beutel war nur 1 Sen, also 1/100 von 1 Yen. Das ließ mich bewusst werden, wie viel ich tun musste, wenn ich wirklich etwas verdienen wolle. Im Winter schaffte ich es, 5000 Tüten fertigzustellen. Das erste Geld, das ich mit meinen eigenen Händen und Füßen erwirtschaftet hatte, kam mir sehr wertvoll vor. Gleichzeitig fühlte ich mich glücklich und zufrieden, denn ich hatte es mit meinen wenigen Fähigkeiten geschafft, eine Aufgabe nicht nur anzufangen, sondern auch zu Ende zu führen. Ich begann mir, Gedanken zu machen, wofür ich das Geld ausgeben könne. Mir fielen direkt einige Dinge ein, die ich gerne haben wollte. Mein ganzes Herz war voll mit Träumen. Genau in diesem Moment fiel mein Auge auf eine Werbeanzeige für Medizin in einer Zeitschrift. Dort stand: Diese Medizin bewirkt Wunder bei Herzerkrankungen. Ich wusste sofort, das ist genau das, was meine Mutter braucht. Die Medizin für einen Monat kostete 3 Yen. Sofort entschied ich mich dafür, diese Medizin für meine Mutter zu kaufen. Als die Medizin endlich ankam und ich sie meiner Mutter überreichte, kannte ihre Überraschung und Freude keine Grenzen. Jedem, der zu uns kam, erzählte sie von dieser Medizin. Es war nur eine Kleinigkeit gewesen, aber es erfüllte mich mit großer Freude, dass ich in der Lage gewesen war, meiner Mutter, als ich noch ein Kind war, ein bisschen Zuwendung zu geben. Genauso wie in der Nacht der Totenwache tröstete es mich jetzt, fast 40 Jahre später immer noch, dass ich ihr einmal im Leben so ein Geschenk machen konnte. Unzufriedene Jugendzeit. Während der Kriegszeit hörte ich als Jugendlicher immer wieder Marschlieder wie »Wir werden als Sieger zurückkommen«. Aber die konnte ich wegen meiner Behinderung natürlich nicht mitsingen. Wie dem auch sei, danach brach eine neue Zeit an, die Nachkriegszeit. Als Jugendlicher stellte sich mir die brennende Frage, wozu lebe ich? Je mehr ich darüber nachdachte, desto mehr machte sich in mir eine tiefe Hoffnungslosigkeit breit. Ohne Eltern blieb mir ja nur noch übrig, dass meine ältere Schwester und ihr Mann sich um mich kümmern würden. Ich ging davon aus, dass ich dann 3 Mahlzeiten am Tag haben würde. Aber würde mir das ausreichen, einfach nur da zu sein, um zu essen? Wäre es in Ordnung, sich einfach nur durchfüttern zu lassen, ohne jegliche Gegenleistung zu erbringen? An das Thema Heirat war schon gar nicht zu denken. Ich würde wahrscheinlich mein ganzes Leben lang allein leben müssen. Und einmal, davon abgesehen, was für einen Sinn macht es überhaupt zu leben? Sorgen, Ängste und Zweifel machten sich immer mehr in mir breit. Abends, wenn es dunkel wurde und die Straßen sich leerten, öffnete ich oft die Verandatür und starrte in den Nachthimmel hinaus. In den Nächten, wenn die Sterne herrlich funkelten, wurde mir bewusst, wie groß das Weltall war und wie klein dagegen der Mensch. Manchmal, wenn das Gefühl von Unbedeutsamkeit und Misere mich zu stark überkam, ließ ich meinen Selbstmitleid und meinen Tränen freien Lauf. In Liebe dachte ich an meinen Vater zurück, der so sinnlos sterben musste. Ich sehnte mich nach meiner Mutter und nach menschlicher Kameradschaft. Obwohl der Nachthimmel schön war, machte er mich ganz trübselig. Genau wie in meinen Kindheitstagen kamen Freunde vorbei. Die jungen Frauen und Männer in meinem Alter vertrieben sich die Zeit damit, Schallplatten anzuhören, Karten und Schach zu spielen.
Manche waren den ganzen Tag da, andere kamen einfach nur kurz vorbei. Mein Zimmer war ein regelrechter Treffpunkt. Sie kamen vorbei, wann immer es ihnen passte, weil ich ja immer zu Hause war. Mein Zimmer war so eine Art kostenloses Freizeitzentrum, das immer offen war. Wenn mal gar keiner kam, war ich sehr, sehr einsam. Mir tat die Kameradschaft gut und ich denke selbst noch heute mit Wehmut, aber auch viel Dankbarkeit an diese Zeit zurück. Trotzdem wurde meine Misere selbst in dieser Zeit immer schlimmer. Die Schallplatten, die wir uns anhörten, waren immer von irgendwem gekauft und mitgebracht worden. Es waren die gängigen Schlager unserer Zeit gewesen. Bei den Themen ging es um ein leidenschaftliches Leben und die Gefühle zwischen Männern und Frauen. Obwohl ich versuchte zuzuhören und wie alle anderen auch mitzusingen, ging es mir innerlich immer schlechter und ich merkte, dass ich meine jugendlichen Gefühle dem anderen Geschlecht gegenüber nicht so gut in den Griff bekam. Was die ganze Situation noch verschlimmerte, war, dass ich bei den Themen, über die mit viel Begeisterung gesprochen wurde, ich nicht mitreden konnte. Ich hatte kaum behinderte Freunde. Alle, die in meinem Zimmer zusammenkamen, waren ganz normale, gesunde Menschen. Und als ganz normale und gesunde Menschen sprachen sie über ihre Zukunfts- und Hochzeitsträume. Solche und ähnliche Themen waren verständlicherweise nicht mein Ding und am liebsten hätte ich mich manchmal einfach still und heimlich aus dem Zimmer weggeschlichen. Da ich aber Teil dieser Gruppe sein wollte, versuchte ich, wie die anderen zu sein. Ich begann zu rauchen. Aber der Tabak war mir viel zu stark. Es kam mir so vor, als würde mein ganzer Mund brennen. Und so gab ich das Rauchen ganz schnell wieder auf und habe es seitdem auch nicht mehr getan. Als nächstes wollte ich es mit Reiswein probieren. So ließ ich einen Freund welchen für mich kaufen und dann veranstalteten wir mit ein paar Freunden ein Saufgelage. Ich hatte zum ersten Mal so eine Art Weinglas in meiner Hand und trank 2 oder 3 Gläser. Danach wurde mir schlecht und ich musste brechen. Mir wurde klar, dass so etwas wie Wein nichts für meinen Körper war. Meine Frustration wurde immer größer. Wenn man weder seinen Händen noch Füße dazu gebrauchen konnte, um einfach nur nach draußen vor die Tür zu kommen, wer war man dann? Ich redete mir ein, dass ich so nicht weiterleben konnte. Genau zu dieser Zeit kam allerdings das Geld von der Versicherung meines Vaters an. Es war nicht viel, aber ich konnte damit eine Leihbücherei für Kinder eröffnen. Was ich Bücherei nannte, war nicht wirklich eine Bücherei, sondern eher eine Anzahl von etwa 100 Büchern, die ich auf der Veranda aufstellte. Die Bücher, die beim Einkauf in Tokio 5 Yen kosteten, verlieh ich für genau den gleichen Betrag am Tag. Eine Zeit lang war das Ganze ein richtiger Erfolg. Da aber diejenigen, die die Bücher ausliehen, nur Kinder aus der Nachbarschaft waren, tröpfelte das Ganze am Ende aus. Es wurde immer weniger, bis ich mich schließlich entschloss, den Laden wieder zu schließen. Als ich darüber nachdachte, wie ich die Bücher wieder loswerden konnte, fiel mir ein alter Bekannter ein, der einen kleinen Verkaufsstand mit Spielzeugwaren direkt neben der Straße hatte. Ihn wollte ich um Rat fragen. Bald würde es ein Fest an einem Schrein in der Nähe unseres Hauses geben, und so machten wir ab, dass er seinen Verkaufsstand aufstellen würde und ich neben ihm meine Bücher verkaufen dürfe. Irgendwann kam der große Tag. Ich stapelte meine Bücher auf 4 Apfelkisten, die ich von zu Hause mitgebracht hatte, neben seinem Stand auf. Es war das allererste Mal, dass ich an der Straße saß und ein kleines Geschäft am Laufen hatte. Einerseits war ich richtig aufgeregt und begeistert, zum anderen wegen meiner Behinderung verlegen und beschämt. Die Bücher, die ich für 5 Yen gekauft hatte, verkaufte ich für 10. Während ich fast alle meine Bücher los wurde, konnte mein Freund neben mir kaum etwas von seinen Spielzeugen verkaufen. Es tat mir sehr leid für ihn, aber durch seine Hilfe hatte ich eine ganze Menge verdient. Durch diese Glückswelle bestätigt, nahm ich mir als nächstes die kühne Idee vor, als Therapeut eine kleine Klinik zu starten. Ich bräuchte dazu nur ein elektrisches Gerät und könnte dann Patienten behandeln. Ich bin eine Person, die ihre Idee in dem Moment, wenn sie mir in den Kopf kommt, direkt umsetzt.
Also begann ich Kataloge zu sammeln und wählte dann einen aus. Dort bestellte ich das elektrische Therapiegerät, das ich brauchte. Dazu bestellte ich noch einen Fernkurs von Tokio, um mir selbst beizubringen, wie man die einzelnen Anwendungen durchführte. Ich wartete täglich und sehr ungeduldig auf die Ankunft der Bestellung. Als ich dann endlich das Gerät in der Hand hielt und die Studieninhalte durchlas, bekam ich eine Krise. Elektrizität hat gute, aber auch schlechte Seiten. Was ich nicht wusste, war, dass man zwei Hände braucht, um das Gerät anzuwenden. Wie ich es auch gedanklich drehte und wendete. Mir wurde bewusst, dass ich dieses Gerät niemals nur mit meiner funktionierenden Hand, das heißt meiner linken Hand, betätigen könnte. Ich war total desillusioniert und enttäuscht. Was ich für dieses Gerät ausgegeben hatte, war für mich viel Geld gewesen. Nun musste ich wieder neues Geld verdienen, um diesen Verlust auszugleichen. Wieder hatte ich eine tolle Idee und begann, einen Odenladen aufzumachen. Zur Erklärung, Oden ist eine japanische Brühe, normalerweise mit Einlage von scharfem Gemüse oder eiweißhaltigem Lebensmittel. Die Veranda wurde wieder mein Verkaufsstand. Dort hatte ich einen Kohlegrill, eine tiefe Pfanne für obendrauf, Cognac-Gelatine und die dazugehörigen Spieße. Cognac-Gelatine wird aus der stärkehaltigen Knolle der Teufelszungenpflanze gewonnen. Es gibt sie zum Beispiel als Wackelpudding, Kugel oder Würfel. In der Aomori-Region war Oden einfach nur eine Sojasauce, in der Cognac-Gelatine-Kugeln oder Würfel mit Spießen eingetaucht und gekocht wurden. Ich brachte die Kinder aus der Nachbarschaft dazu, mir zu helfen, die Oden-Kugeln zu kochen. Da es Kinder waren, die es zubereiteten, wurde es auch nicht so professionell. Mir war klar, dass ich auch mit einer guten Verkaufsstrategie diese Kugeln nicht an Erwachsene verkaufen könnte. Also überlegte ich mir, wie ich die Kinder dazu bringen konnte, meine Odenkugeln zu kaufen. Ich erstellte ein Spielboard. Dazu schlug ich Nägel in ein Brett, um Wege zu markieren. Dann stellte ich das Brett an einem Gefälle auf, damit die Kinder Murmeln durch das Nagellabyrinth schicken konnten. Wenn eine Murmel in das Tor Nummer 1 rollte, würde der Käufer 5 Gelatineteile bekommen. In Tor Nummer 2 würde der Käufer 3 Stücke bekommen und in Tor Nummer 3 ein Stück. In allen anderen Toren bekam man nichts. Das war meine spielerische Verkaufsstrategie. Schnell wurde das Ganze ein Erfolg und die Kinder waren begeistert. Sie kamen sogar aus weiter entfernten liegenden Dörfern. Die für einen Versuch ein Yen bezahlten und gewannen, waren natürlich glücklich, wenn sie ihre 5 Stück bekamen. Diejenigen, die ein Yen bezahlten und nichts gewannen, waren natürlich enttäuscht, wenn sie nichts bekamen. Ich konnte es mir allerdings nicht leisten, wenn zu viele Murmeln in das Tor Nummer 1 rollten. Aus diesem Grund verbog ich manchmal, wenn das Geschäft nicht so gut lief, den Nägel dieses Tores, um auszuschließen, dass die Murmeln dort landeten. Auf diese Weise hatte ich immer ein kleines Taschengeld für mich selbst. Ich reparierte auch einfache Radios und baute sie zusammen. Aber egal, was ich tat, ich hatte einfach keinen Frieden in meinem Herzen. Ich fragte mich immer mehr, wozu ich überhaupt lebe, und machte mir Sorgen um die Zukunft. Je mehr ich mich abstrampelte, umso tiefer versank ich, und ich wusste nicht, wie mir zu helfen war.

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1: 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Nee, wat soll er tun? Daniel wird still. Er kann meistens nicht mehr an das Spiel sitzen. Er kann auch nicht in den Ball sitzen, wo der Hand flog. Er stand da und dachte, was soll ich tun? Die 10 Minuten wären meist an. Das Spiel dreht sich nun meist im ganzen Zeit eben für das andere Tür. Ihre Jungs wären so dabei, die sagten, wenn wir 2-2 geschafft haben, dann schafft wir das noch einmal nicht zu schlagen. Wie wollen wir gewinnen? Ihre Jungs wären mutig. Aber Daniel nicht. Da wird ganz traurig. 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Der Lehrer sagt, wir müssen das Spiel abhüllen. Ernst wird erst mit Daniel. Daniel wird los. Hast du irgendwo Weidung? Hast du dich verletzt? Daniel ging in den Lehrer. Sie konnte nicht länger uthüllen. Der Ball gerutzt. Wenn sie alle so stolz wäre, dass ich die mir Hülle hat. 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Das sagt bloß Tonja. 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
3: 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Warum? Weil es nicht mehr für Amteur übergab. 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Er fällt so aus, wenn sein Leben kein Wert mehr hat. Aber manche Menschen, die sind sehr froh, wenn sie ihr Ziel erreicht haben. Wenn sie Sports möchten, dann sind wie die Olympischen Spiele. Dort gibt es manche Menschen, die haben jahrelang sich sehr bemüht, haben sehr trainiert, um dort zu rennen oder um dort irgendeinen anderen Sport zu merken und zuletzt sich die Goldmedaille umzuhängen. Dort ist ihr ganzes Ziel und wenn sie dort erreicht haben, dann sind sie sehr froh dazu. Aber was ist nicht das Ziel von uns Christen? Sollen wir ein Ziel haben? Sollen wir irgendwas haben, nur dort wie haben Ziele? In Philippa 3, Vers 12, Part 14, da schrieb der Apostel Paulus so: Nicht, dass ich dort alle habe, oder darin vollkommen sie, aber ich da alles, was ich kann, dort zu holen zu schreien, worin Christus Jesus mir all zu holen hat. 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Ich jog ob dort Ziel los, den Priester schrien, wo der Gott mich vom Himmel an Christus Jesus geroben hat. Dort ist das Ziel, was er hat. Und hier habe ich zwei Sachen, was wir tun sollen. Die erste ist, für jeden, was da hinten ist. Was will Paulus damit sagen? Können wir dort einfach so für jeden, was da hinten ist? Nein, dort können wir nicht. Wir können uns unsere Gedanken nicht einfach auslassen und sagen, du denkst nicht mehr, was da hinten ist. Aber weißt du was, was das Schöne ist, wie Christus, die selbst die Apostelschrift an einem anderen Brief zu den Korinther sagte, wenn wir mit Christus sind, dann sind wir eine neue Kreatur. Das Alte ist vorbeigegangen, das ist drin geblieben und alles ist nie geworden. Ich kann keine Religion, die so eine Sache aus dem anbieten kann. Bei allen Religionen, die ich gelesen habe, du hast es immer so, dass der Mensch mit seiner Schöpfung, der muss sich sehr bemühen, um zu seiner Gottheit, irgendwo zu seiner Gottheit zu kommen. Und bei der Bibel ist das anders. Jesus bittet uns an, die Sachen nie zu merken. Wenn wir nur abend kommen, dann verjäfft er alles, was wir bei dir getan haben. Er verjäfft unsere Sünde und er mag uns nie. Er sagt, bei mir kannst du ganz nie anfangen. Und das ist so ein großes Geschenk. Aber dort haben wir auch aktiv was tun. Die Jansi wollen immer bloß nur hingehen. Beim Fahren, die wollen irgendwann nicht ankommen. Und dort ist auch, was Jesus auf einer anderen Stelle sagt. Er sagt, die Jansi wollen playen und immer nur hingehen beim Playen, die wollen nicht dahin kommen, wo er will. Der ist nicht gescheit, ein Buhr zu werden. Und er sagt so, der ist nicht gescheit zum Recht Gottes. Also, die Sache, die Sünde, die uns in der Vergangenheit geholt haben, die Verletzungen, die wir in der Vergangenheit getreten haben von anderen Menschen. Das Schlechte, was wir gedacht haben, das Schlechte, was wir gesagt haben, das Schlechte, was wir getan haben, dort können wir alles an ihrem Schritt bringen. Wir können das nach Jesus bringen und er wird uns vergeben. Auf einer anderen Stelle sagt er selbst so, dass Gott wird diese Sünde am tiefsten Meer in einer Schmiede und er wird vergeben. Gott ist nicht ein Mensch, der irgendwas verjeten kann. Gott hat den geratsten Computer in seinem Kopf, wenn wir das mal so sagen, weil er den nicht schafft. Aber er wird uns das nicht mehr verholen. Er wird uns nicht mehr daran erinnern. Und die schönste Sache, die ich von der Kreuzigung zumindest in diesem Moment so denken kann, ist, wenn das Sünder, der da am Schritt bei Jesus besiegt, der sagt zu Jesus, denk an mich, wenn du an den Recht kämpfst. Und Jesus sagt zu ihm, ich sage dir von dort, wirst du bei mir im Paradies sein. In dem Moment, wie seine ganze Vergangenheit war, der wir ausgelacht. Er hat alles, was er getan hat, das Schlechte, das hat er getan. Aber Gott wird es ihm nicht mehr verholen. Gott wird ihm nicht sagen, willst du, kämpfst nicht an mich richten, weil du so schlecht gewesen bist. Dort ist die große Sache, was wir bei ihm haben. Also wir kennen jeden Tag, dort für jeden, was am Tag feiert wird, die schlechte Sache, die wir getan haben, oder wo wir nicht so gehandelt haben, als Jesus dort uns gesagt hat. Wir kennen ihm um Verzeihung beten und jeden Tag nie anfangen. Dort ist das große Geschenk, was wir als Christen haben. Und dann dem Ziel noch, Jürgen. Das Ziel ist für uns. Das Ziel ist so zu werden, als Jesus ist. Paulus sagt, ich selbst hatte noch nicht die Hölle. Und wie lebe Paulus will, sei ein perfekter Mensch. Aber er sagt, ich da eine Sache, ich verjete, was hinter mir ist, und ich reite mich noch, dass es fair ist. Ich möchte die Hölle schreien. Ab dieser Race, in diesem Bereich sind wir alle. Und mein lieber Freund, ich möchte dich einladen, dass jemand mit Taub diesem Ziel noch geist. Dort wir eines Tages dort bei Jesus sind und dort heute anzeigen kann, du bist ein Gelder, ein frommer Mitarbeiter. Ich habe dir über wenige Saat und nun wollte ich dir über viel Saat. So ist heute dort einem von seinen Deiner seht in Matthäus Kapitel 24. Danke, dass du dabei gewesen bist, wie die Bibel sagt, und lass uns taub das Ziel verfolgen.
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Einen schönen guten Abend, werte Hörer. Willkommen zum Abendjournal. Es ist Freitag, der 2. Oktober. Für Sie am Mikrofon Claudia Dück. Heute in der Sendung haben wir wieder aktuelle Nachrichten, lokale Bekanntgaben, Geschäftsanzeigen, die aktuellen Devisenkurse und den Wetterüberblick. Nach den Nachrichten erwarten Sie folgende Beiträge. Da haben wir einen Beitrag über Neuigkeiten in der SIM und ein Interview über die Mutual Chaco Central.

Beginnen wir mit den internationalen Nachrichten. Kleine Kinder sind deutlich bewegungsaktiver als Erwachsene. Eine neue internationale Studie zeigt, dass sich kleine Kinder im Alter von 3 bis 4 Jahren im Schnitt täglich rund 18.000 Schritte bewegen und damit oft deutlich aktiver sind als viele Erwachsene. Für die Untersuchung trugen laut Spiegel mehr als 3.500 Kinder aus 44 Ländern Bewegungssensoren. Dabei zeigte sich eine große Bandbreite. Während Vierjährige im Schnitt knapp 19.000 Schritte machten, waren es bei Dreijährigen rund 17.500. Auffällig sind regionale und soziale Unterschiede. Kinder in Ländern mit niedrigem Einkommen liefen mit etwa 23.000 Schritten rund 5.000 Schritte mehr als Gleichaltrige in wohlhabenderen Staaten. Auch in ländlichen Regionen wurde mehr gegangen als in Städten. Zudem zeigte sich, dass Jungen sich durchgehend aktiver zeigten als Mädchen. Die Weltgesundheitsorganisation empfiehlt für die Altersgruppe der 3- bis 4-Jährigen insgesamt mindestens 180 Minuten tägliche Bewegung. Für Erwachsene werden 7 bis 10.000 Schritte pro Tag empfohlen. EU schafft Basis für Abschiebezentren in Drittstaaten. Darüber berichtet die Tagesschau. Die EU hat gestern die rechtliche Grundlage für sogenannte Rücksendezentren außerhalb der Europäischen Union geschaffen. Die EU-Innenminister haben die neuen Rückkehrregeln bei ihrem Treffen in Luxemburg endgültig gebilligt. Zuvor hatte bereits das Europaparlament zugestimmt. In den Zentren können Menschen untergebracht werden, die kein Aufenthaltsrecht in der EU haben und nicht direkt in ihr Herkunftsland zurückgebracht werden können. Voraussetzung ist allerdings ein Abkommen mit dem jeweiligen Drittstaat. Dabei müssen internationale Menschenrechtsstandards und das Verbot der Zurückweisung beachtet werden. Deutschland arbeitet gemeinsam mit Österreich, Dänemark, Griechenland und den Niederlanden an solchen Zentren. Bundesinnenminister Alexander Dobrindt rechnet noch in diesem Jahr mit ersten Vereinbarungen mit Drittstaaten. Die Pläne sind umstritten. Amnesty International warnt vor möglichen Menschenrechtsverletzungen, insbesondere bei Vereinbarungen mit politisch instabilen Staaten. Auch die neuen Regeln insgesamt verschärfen die Rückkehrpolitik. Unter anderem können bei fehlender Zusammenarbeit Leistungen gekürzt und Abschiebehaft länger ermöglicht werden. Die USA schicken einen neuen Flugzeugträger in den Osten. Das Pentagon schickt laut US-Medienberichten einen dritten Flugzeugträgerverband sowie weitere Kriegsschiffe in den Nahen Osten. Darüber schreibt der ORF. Es werde erwartet, dass neu entsandte Kriegsschiffe, Kampfflugzeuge, Marineinfanteristen und Matrosen dort bis Ende November eintreffen, berichteten das Wall Street Journal und das Nachrichtenportal Axios heute. Laut Wall Street Journal stocken die USA ihre Truppenpräsenz in der Region bis 10.000 Soldaten auf. Die Berichte schüren Spekulationen, dass die USA nach den Zwischenwahlen, den sogenannten Midterms, Anfang November neue Angriffe auf den Iran starten könnten. Auf eine entsprechende Frage in einem Interview mit dem Time Magazine sagte US-Präsident Donald Trump zuletzt schlicht möglich. Die USA haben bereits die Flugzeugträger USS George H.W. Bush und USS George Washington im Nahen Osten. Falls diese dort bleiben, wenn der dritte Flugzeugträger dort eintrifft, wäre es laut Wall Street Journal das erste Mal seit April, dass die USA dort mit 3 Flugzeugträgerkampfgruppen präsent sind. Die nun in Richtung Nahe Osten entsandten Soldaten kämen zu den mehr als 50.000 hinzu, die sich dort bereits aufhielten. Hat das Pentagon einen milliardenschweren Auftrag zur Herstellung von Mehrzwecklenkwaffen vergeben, schreibt der ORF. Der Vertrag mit dem US-Unternehmen Raytheon mit einem Volumen von 24 Milliarden Dollar werde die Produktion von Raketen des Typs SM-6 beschleunigen, erklärte das Pentagon gestern.
Die Raketen seien entscheidende Munition für die Luft- und Überwasserkriegsführung. Der auf 5 Jahre ausgelegte Vertrag mit optionaler Verlängerung um 2 Jahre werde eine schnellere Produktion vorantreiben. Außerdem biete der Auftrag der Verteidigungsindustrie langfristige Planungssicherheit, hieß es. SM-6-Raketen sind bordgestützt und können Flugzeuge und Marschflugkörper treffen. Der Rüstungskonzern Raytheon hatte am Mittwoch gesagt, dass seine SM-6-Raketen erfolgreich von verschiedenen bordgestützten Plattformen der US-Marine sowie von Abschussanlagen an Land abgefeuert worden seien. Sie seien eine kampferprobte Waffe, hieß es. Erstmals seit Beginn des Irankrieges vor gut 6 Monaten hatten die USA kürzlich einen Munitionsmangel eingeräumt. Die Generalinspektion des Pentagons verwies in ihrem Pflichtbericht an den Kongress Mitte September darauf, dass Munition infolge des Krieges knapp geworden sei.

Kommen wir zu den nationalen Nachrichten. Paraguay und weitere 14 Staaten unterstützen Bolivien im Kampf gegen den Drogenhandel. Darüber berichtet die Zeitung ABC Color. In einer gestern vom US-Außenministerium veröffentlichten Erklärung haben die USA, Paraguay und 13 weitere Länder der Initiative Escudo de las Américas der bolivianischen Regierung ihren Rückhalt ausgesprochen. Die Allianz lobte die jüngsten Polizeieinsätze gegen hochrangige Funktionäre und Ex-Funktionäre, die mit länderübergreifenden kriminellen Netzwerken in Verbindung gebracht werden. Der gemeinsame Vorstoß erfolgt vor dem Hintergrund der gestrigen Festnahme des bolivianischen Generalstaatsanwalts Roger Mariaca und des Staatsanwalts Alberto Ceballos am Flughafen von Santa Cruz. Beiden Beamten werden Korruption und illegale Absprachen im Zusammenhang mit dem Drogenboss Sebastian Marcet vorgeworfen. Marcet war am 13. März dieses Jahres in Bolivien gefasst und an die USA ausgeliefert worden. Das schwere Unwetter am vergangenen Dienstag hat mehr als 4.000 Familien Schaden zugefügt. Das nationale Notstandssekretariat SIN hat nach dem schweren Unwetter vom 29. September eine Bilanz vorgelegt, wie ADN Digital informiert. Betroffen sind vor allem die Departamente San Pedro, Cordillera, Caaguazú und Caazapá. Zwar gab es keine Todesopfer, doch die Stürme richteten massive Schäden an den Dächern zahlreicher Wohnhäuser an. Die SEN koordiniert die Hilfe von regionalen Stützpunkten wie Santa Rosa del Aguaraú und Coronel Oviedo aus, um Bleche, Baumaterialien und Lebensmittelpakete zu verteilen. Minister Arsenio Zárate betonte, dass die Zahl der Betroffenen die Schäden der Vorwochen erneut übertrifft. Die Behörde rief dazu auf, die offizielle Frühwarn-App zu nutzen, um rechtzeitig über kommende Wettergefahren informiert zu sein. Erfolgreiche Athleten sind im Regierungspalast geehrt worden. Santiago Peña hat am heutigen Freitag im Regierungspalast die Athleten des Teams Paraguay für ihre Leistungen bei den Südamerika-Spielen Santa Fe 2026 ausgezeichnet. Wie Medios del Estado erläutert, kehrte die paraguayische Delegation mit insgesamt 9 Gold, 9 Silber und 19 Bronzemedaillen zurück. Der Präsident des Olympischen Komitees, Camilo Pérez, betonte, dass dies das beste Ergebnis aller Zeiten bei einer im Ausland ausgetragenen Meisterschaft sei. Trotz einer um 35% kleineren Delegation im Vergleich zu den Heimspielen in Asunción 2022 wurden sogar mehr Goldmedaillen erkämpft. Mit einem Altersdurchschnitt von 23 Jahren blickt Paraguay laut Pérez auf eine vielversprechende sportliche Zukunft. Paraguay vertieft seine Beziehungen zu den USA. Staatspräsident Santiago Peña hat die Vertiefung der strategischen Beziehungen zu den Vereinigten Staaten von Amerika während der UN-Vollversammlung hervorgehoben. Wie Mega Cadena schreibt, erklärte der Staatschef über seine sozialen Netzwerke, dass diese Annäherung das Ziel verfolge, mehr wirtschaftliche und soziale Chancen für die paraguayische Bevölkerung zu schaffen. Konkrete Details zu den einzelnen Treffen oder Abkommen im Rahmen der bilateralen Partnerschaft mit den USA wurden in der Mitteilung zunächst nicht genannt. Paraguay übernimmt wichtige Führungsrollen in der Iberoamerikanischen Vereinigung der Staatsanwaltschaften. Generalstaatsanwalt Emiliano Rolón Fernández ist während der Generalversammlung der IAMP einstimmig zum Direktor des Iberoamerikanischen Instituts der Staatsanwaltschaften gewählt worden. Laut ADN Digital wird er zudem für den Zeitraum 2026 bis 2028 weiterhin das Amt des stellvertretenden Präsidenten der Gesamtorganisation bekleiden. Die Vereinigung umfasst insgesamt 22 Generalstaatsanwaltschaften der Region. Argentinien führt aktuell den Vorsitz und Spanien stellt das Generalsekretariat.
Die paraguayische Führung des Instituts konzentriert sich in erster Linie auf die Ausbildung von Ermittlern, den Wissensaustausch und die Stärkung der internationalen strafrechtlichen Zusammenarbeit bei der Bekämpfung der grenzüberschreitenden organisierten Kriminalität. Zudem wurde beschlossen, dass Guatemala die nächste Generalversammlung im Jahr 2027 ausrichten wird. Brasilien testet biometrische Handflächenscans auf der Freundschaftsbrücke nach Paraguay. Darüber berichtet Ultima Hora. Die brasilianische Zollbehörde hat an der Grenze zwischen Foz do Iguaçu und Ciudad del Este eine 30-tägige Testphase für ein neues Kontrollsystem gestartet. Die Technologie namens Passage Digital erfasst über einen kontaktlosen Scanner die Handfläche von Fußgängern im zollfreien Korridor. Ziel des Projekts ist, die Frequenz der Grenzübertritte zu registrieren, um den berüchtigten sogenannten Ameisenschmuggel, das wiederholte Transportieren von Waren in kleinen Mengen, effektiver zu bekämpfen. Das System schlägt automatisch Alarm, wenn eine Person die Grenze in kurzen Abständen auffällig oft passiert. Trotz des täglichen Stroms von rund 103.000 Fußgängern und 45.000 Fahrzeugen soll die Digitalisierung den legalen Grenzverkehr beschleunigen und langfristig nach dem Vorbild moderner Flughäfen automatisiert werden.

und hier die lokalen Bekanntgaben. Herr Andreas Hess aus Deutschland sucht Mitarbeiter für sein Unternehmen in Deutschland. Gesucht werden Arbeiter für Reparaturen von Elektromotoren, Pumpen und Motorenwickeln. Voraussetzung ist ein Alter von 18 bis 25 Jahren, deutscher Pass und deutsche Sprachkenntnis. Es besteht auch die Möglichkeit, die Ausbildung direkt beim Unternehmen zu machen. Für Unterkunft wird gesorgt. Für mehr Informationen melde man sich bei Herrn Hess persönlich. Gegenwärtig ist er bis Sonntag, den 4. Oktober in Loma Plata oder telefonisch unter der Nummer +49 173 3 171 693. Gezeichnet Andreas Hess. Es wird an die Abschiedsfeier für Frau Edda Ingrid Fürstenau, geborene Ziegler, erinnert, die am Samstag, den 3. Oktober um 9 Uhr auf der Estancia Edito, Fortin Toledo stattfindet. Es wird gebeten, nach Möglichkeit Stühle mitzubringen. Gezeichnet die Töchter Monika, Elke und Dagmar Fürstenau.

Es folgt eine Todesnachricht aus Fernheim. Frau Hildegard Löwen, geboren Reimer, früher wohnhaft in Hohenau, ist heute am Freitag, den 2. Oktober, nach längerer Krankheit im Pflegeheim Philadelphia zu ihrem Herrn heimgegangen. Sie erreicht ein Alter von 72 Jahren. Die Abschiedsfeier für Frau Hildegard Löwen, geborene Reimer, findet am Dienstag, den 6. Oktober um 8.30 Uhr in der Kirche der Mennonitengemeinde Fernheim statt. Es wird eine Livestream-Übertragung auf dem YouTube-Kanal der Kirche geben. Gezeichnet der trauernde Ehemann Albert Löwen und die Kinder Melanie und Harold Hiebert, Rainer und Katja Löwen und Frieda und Joanne Löwen mit ihren Familien. Von Radio ZB30 aus bekunden wir der Familie unsere herzliche Anteilnahme. Auf Wunsch spielen wir das folgende Lied.

0: Und das ist der Blick auf das aktuelle Wetter in Philadelphia. Der Himmel ist größtenteils wolkenlos und die aktuelle Außentemperatur beträgt 31 Grad Celsius. Die Luftfeuchtigkeit beträgt 41%, der Luftdruck 1007 Millibar und der Wind weht mit 11 Stundenkilometern aus nordöstlicher Richtung. Die Tiefsttemperatur in Philadelphia wurde mit 19 Grad Celsius gemessen und das heutige Tagesmaximum lag bei 32 Grad. Die höchste Windgeschwindigkeit betrug 45 Stundenkilometer. Und das ist die Wetterprognose fürs Wochenende laut dem Nationalen Wetterdienst. Das Wochenende bringt voraussichtlich warmes Wetter mit sich. Morgen erwarten uns Temperaturen zwischen 23 und 35 Grad Celsius und Wind aus dem Norden. Der Himmel zeigt sich dabei mit einigen Wolken und es könnte in einigen Gebieten des Chacos regnen und gewittern. Am Sonntag können wir mit Temperaturen zwischen 22 und 30 Grad Celsius und einem größtenteils bewölkten Himmel rechnen. Der Wind soll dabei zum Südosten drehen und die Regenwahrscheinlichkeit bleibt bestehen. Und das sind die aktuellen Devisenkurse. Der US-Dollar steht auf 5.730 zu 5.880 Guaraníes und der kanadische Dollar auf 3.850 zu 4.350 Guaraníes. Der Euro wurde mit 6.600 zu 6.950 gehandelt und der brasilianische Real lag bei 1.110 zu 1.170 Guaraníes. Der Peso Argentino wurde mit 3 zu 4 Guaraníes gehandelt. Der Finanzabteilung Chortizer gilt unser Dank für die Zustellung dieser Daten.
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1: Jakobus 4, Vers 12. Einer ist der Gesetzgeber und Richter, der selig machen und verdammen kann. Wer aber bist du, dass du den Nächsten verurteilst?

0: Und nach diesem Lied kommen wir nun zu den Sonderbeiträgen heute Abend. Was gibt es Aktuelles bei der ASIM? Die Antwort gibt es jetzt in der folgenden Kurzsendung.
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2: Guten Tag, liebe Hörer von ZB30. Herzlich willkommen zur neuen Ausgabe von ASIM aktuell. Mein Name ist Doreen Martens, ich bin die Kommunikationssekretärin der ASIM. Ich möchte Ihnen heute wieder einen kurzen Überblick über die wichtigsten Ereignisse und Aktivitäten der ASIM im vergangenen Monat geben. Falls Sie noch aktueller informiert sein wollen, folgen Sie uns auf Facebook oder Instagram. Nachrichten aus der DICE, die Abteilung für interkulturelle, geistliche und soziale Angelegenheiten. Am Freitag, den 4. September, wurde der Tag der Hygiene in den Escuelitas gefeiert. Damit wurde an den Welthygienetag am 3. September erinnert. An diesem Tag wurden verschiedene Hygienemaßnahmen praktisch umgesetzt. Dazu gehörten das Reinigen und Schneiden der Finger- und Fußnägel, das Waschen der Haare und die Kontrolle auf Läuse. Wenn nötig, wurden die Haare auch geschnitten. Die Mädchen konnten sich Zöpfe und andere Frisuren machen lassen. In einigen Escuelitas kam dafür ein Friseur oder eine Friseurin aus der jeweiligen Siedlung zu Besuch. In den meisten Escuelitas hatte man Stationen organisiert. Jedes Kind durchlief dabei alle Stationen. Die ASIM stellte grundlegende Materialien wie Nagelknipser, Nagelbürsten, Kämme und Shampoo zur Verfügung. Die Mütter sollten außerdem Waschschüsseln, Handtücher und, wenn nötig, Wasser mitbringen. Die meisten Kinder waren sehr glücklich und freuten sich über den besonderen Tag. Eine der sogenannten Educadoras berichtete, dass ihre Schüler diesen Tag mit Vorfreude erwartet hatten. Das Wetter war angenehm, ohne Regen und Kälte, so dass die geplante Aktivität durchgeführt werden konnte. Die Aktivitäten wurden gemeinsam mit den Müttern durchgeführt. Bei Kindern, die nicht von ihren Eltern begleitet wurden, übernahmen die Educadoras oder andere anwesende Mütter diese Aufgabe. Mit dieser Aktivität sollte das Bewusstsein für wichtige Hygienegewohnheiten gestärkt werden. Treffen mit den ASIM-Vertreterinnen. Am Donnerstagvormittag, den 17. September, trafen sich die ASIM-Vertreterinnen aus Fernheim, Neuland, Nord- und Südmeno in Yalvesanga mit den Verantwortlichen für die Frauenarbeit und die Escuelitas. Ziel des Treffens war es, den Vertreterinnen einen näheren Einblick in diese Arbeitsbereiche der ASIM zu ermöglichen. Zu Beginn gab Milka Aguilera de Vázquez einen Einblick in die Arbeit der Escuelitas und berichtete über deren Entwicklung und besondere Aktivitäten. Anschließend besuchte die Gruppe die Casa de la Mujer ASIM, wo gerade ein Nähkurs stattfand. Die Teilnehmerinnen konnten sich vor Ort ein Bild davon machen, wie ein solcher Kurs abläuft. Danach ging es weiter zu Comunidad Nivaclé Unida, CNU, in das Dorf Tiberia. Dort fand ein Austausch mit den Frauenleiterinnen der Siedlung statt, der von Felicia Schröder angeleitet wurde. Die Nivaclé-Frauen berichteten über ihre Frauenarbeit, erzählten, wie diese gestaltet wird und welche Aktivitäten für die Frauen in der Siedlung angeboten werden. Sie teilten aber auch sehr persönlich mit, wie sie Gott erleben. Besonders bereichert wurde das Treffen durch zwei wunderschön vorgetragene Lieder in Nivaclé. Zum Abschluss gab es einen gemeinsamen Imbiss, der größtenteils von den Frauen der Siedlung vorbereitet worden war. Der Vormittag bot interessante Einblicke in die verschiedenen Arbeitsbereiche und auch wertvollen Begegnungen. Der Vormittag bot interessante Einblicke in die verschiedenen Arbeitsbereiche und auch wertvolle Begegnungen. Gebetsanliegen. Beten wir für die Mitarbeiterinnen der ASIM. Beten wir um Kraft, Weisheit und Freude für ihre tägliche Arbeit und um gute Zusammenarbeit untereinander. Nachrichten aus der UTA AMH, die Mutuale Gesundheitshilfe. 20 Jahre gesetzliche Gültigkeit der UTA AMH. Am 16. September fand eine Dankesfeier anlässlich des 20-jährigen Bestehens der gesetzlichen Gültigkeit der UTA AMH statt. Die Mutuale Krankenkasse AMH trägt zur Finanzierung der Gesundheitsversorgung in den indigenen Gemeinschaften bei. Heute werden etwa 70% der medizinischen Versorgung durch diese Versicherung finanziert. Die AMH wird durch einen Arbeitnehmerbeitrag von 5% und einen Arbeitgeberbeitrag von 10% getragen. Nach den Begrüßungsworten von Ruben Hiebert, Direktor der UTA AMH, gab Renate Penner einen historischen Rückblick. Bereits vor der Gründung der UTA AMH bestand die Notwendigkeit eines gemeinsamen Systems zur Finanzierung der Gesundheitsversorgung. 1992 führte die ASIM ein einheitliches AMH-System im zentralen Chaco ein. Ab 1993 bestand es zunächst aus drei Gruppen: Kolonie Neuland, Kolonie Menno und ASIM. 1994 kam Kolonie Fernheim hinzu. Später entstand die Initiative, dem System einen gesetzlichen Rahmen zu geben. Die Regionale Indigene Föderation des Zentralen Chaco, FRIC, spielte dabei eine wichtige Rolle. Das Gesetz Nummer 3050 wurde schließlich am 14. November 2006 von der Cámara de Diputados y Cámara de Senadores erlassen. Weiter erklärte Willi Franz, Exekutivdirektor der ASIM, anhand einiger Statistiken, dass von den etwa 50.000 indigenen Menschen im zentralen Chaco rund 28.000 die Leistungen der AMH in Anspruch nehmen. Pro Versicherten stehen durchschnittlich etwa 900.000 Guaranis pro Jahr für Gesundheitsleistungen zur Verfügung. Auch mehrere Pioniere sowie Vertreter aus dem Arbeitgeber- und Arbeitnehmerbereich teilten Erinnerungen und Zeugnisse über die Anfänge und die Entwicklung der AMH. Die Feier endete mit einem gemeinsamen Mittagessen. Gebetsanliegen. Wir danken Gott für 20 Jahre gesetzliche Gültigkeit der UTA AMH und für die Entwicklung dieses gemeinsamen Systems zur Finanzierung der Gesundheitsversorgung. Wir sind dankbar für alle Menschen, die sich über viele Jahre dafür eingesetzt haben und dadurch zur medizinischen Versorgung in den indigenen Siedlungen beitragen. Beten wir für die Verantwortlichen der UTA AMH und für alle Mitarbeitenden im Gesundheitsbereich. Möge Gott ihnen Weisheit und Kraft schenken, damit die Gesundheitsversorgung auch in Zukunft zuverlässig weitergeführt und vielen Menschen geholfen werden kann. Nachrichten aus der Bildungsabteilung. Am 3. September empfing das Colegio Indígena Yalvisanga 43 Schüler des ersten Kurses des Colegio Philadelphia. Gemeinsam verbrachten sie einen abwechslungsreichen Vormittag. Bei verschiedenen Sportarten konnten die Schüler ausprobieren, wie es ist, wenn man sich nicht wie gewohnt bewegen kann. Beim Sitzvolleyball spielten sie im Sitzen, beim Gehfußball durften sie nur gehen und beim Fußball mit verbundenen Augen mussten sie sich auf ihre anderen Sinne und ihre Mitspieler verlassen. Dabei erlebten sie, wie wichtig Vertrauen, gute Kommunikation und gegenseitige Unterstützung sind, gerade wenn man sich in einer neuen Situation und mit zunächst unbekannten Menschen befindet. Nach dieser Aktivität nutzten sie die Zeit für Gespräche, um sich etwas besser kennenzulernen. Die Schüler des Colegio Indígena Yalvisanga freuten sich über den Austausch und fühlten sich durch den Besuch wertgeschätzt. Gebetsanliegen. Dankbar sind wir auch für die vielen Lehrer, die ihre Kräfte und Fähigkeiten einsetzen, um insgesamt über 5000 Schüler Hilfen fürs Leben zu geben. Beten Sie mit uns für die indigenen Lehrer, die oft die zusätzliche Aufgabe haben, Unterrichtsinhalte erst noch in ihre Muttersprache zu übersetzen, um es dann ihren Schülern in einer ihnen verständlichen Sprache unterrichten zu können. beten sie auch für das geistliche Wohl der Lehrer, die in ihren Siedlungen oft viel Druck ausgesetzt sind, wenn sie gute Arbeit leisten wollen. Nachrichten aus der Landwirtschaftsabteilung. Am Mittwoch, den 23. September, trafen sich die Almaceneras zu einem Austausch. Damit sind die deutschsprachigen Frauen gemeint, die in den indigenen Siedlungen in den Konsumläden arbeiten. Es wurde die Möglichkeit gegeben, über sich selbst zu reflektieren, sich mitzuteilen, sich gegenseitig zu ermutigen und Gemeinschaft zu pflegen. Diese, die Abteilung für interkulturelle, geistliche und soziale Angelegenheiten, war Gastgeber dieses Treffens und hatte Anita Wahl eingeladen, die Gesprächsrunde anzuleiten. Durch die Offenheit der Teilnehmerinnen entstanden wertvolle Einblicke in ihr Leben und ihre Arbeit. Dabei wurde deutlich, dass die Frauen sowohl im persönlichen Leben als auch bei der Arbeit vor verschiedenen Herausforderungen stehen. Ein Austausch dieser Art verbindet und ermutigt. Gebetsanliegen. Beten wir für die deutschsprachigen Frauen, die in den Konsumläden der indigenen Siedlungen arbeiten. Beten wir, dass sie in den persönlichen und beruflichen Herausforderungen Kraft und Ermutigung erfahren. Liebe Hörer, vielen Dank für Ihr Interesse in die Arbeit der ASIM. Wir danken den Gemeinden und Einzelnen für ihre Gebetsunterstützung. Für heute verabschiede ich mich wieder von Ihnen. Zu Ihnen sprach Doreen Martens, Kommunikationssekretärin der ASIM. Auf Wiederhören.

0: Seit 1978 gibt es die Mutual Chaco Central. Das ist ein Mutualverein für Lebens- und Invalidenversicherung. Im Gespräch mit unserer Korrespondentin Hildegard Batista gibt uns Bastian Harder vom Verein allgemeine Informationen über die Versicherung.
1: Herr Bastian Harder, was ist die Mutual Chaco Central und welche Aufgaben übernimmt diese für ihre Mitglieder?
2: Dieser Mutualverein funktioniert wie eine Lebensversicherung und sie bietet eine Entschädigung im Fall vom Tod des Mitglieds oder auch im Fall von einer Arbeitsunfähigkeit für eine Invalidsituation durch eine Verletzung, wo auch immer diese geschieht und wo man dadurch dann nicht mehr imstande ist, Einnahmen zu generieren oder zu arbeiten.
1: Wenn dieser Verein jetzt schon bald 50 Jahre besteht, wie hat diese sich bis jetzt so entwickelt?
2: Ja, so wie auch viele andere Vereine ist auch diese Mutual Chaco Central nach vielen erfolgreichen Jahren sozusagen durch einen Formalisierungsprozess gegangen, wobei diese dann auch formell eingeschrieben und registriert wurde. Dieser Prozess wurde vor einigen Jahren abgeschlossen und heute können dann in dieser Mutual alle Dienstleistungen legal abgebucht und abgeschlossen werden.
1: Und wenn man jetzt Mitglied ist in der Mutual Chaco Central, welche Leistungen bietet diese Versicherung ihren Mitgliedern oder deren Familien, zum Beispiel im Todesfall oder bei einer dauerhaften Arbeitsunfähigkeit?
2: Ja, wenn wir von der Entschädigung sprechen, sei es ein Todesfall oder von einer totalen Arbeitsunfähigkeit, dann sprechen wir davon, dass die Angehörigen dieses Mitglieds eine Entschädigung von 185 Millionen kassiert. Das ist eine Summe, die jedes Jahr von der Vollversammlung bestimmt wird. Und ja, da ist vielleicht die Frage, wie kommt es dazu? Wie schon erwähnt, ist es im Fall vom Tod. Aber welche Personen könnte es eventuell betreffen? Und zum Beispiel würde es so sein, dass ein Vater von drei Kindern mit Ehefrau Mitglied dieses Vereins ist und sei es mal durch einen Autounfall kommt diese Person ums Leben. Und in so einem Fall dann bekommt die Frau diese Entschädigung von 185 Millionen. Das würde ein Beispiel sein, wo dieses passieren würde.
1: Bedeutet das in so einem Fall, wenn der Mann Mitglied ist, geht das automatisch dann auch für die Frau oder müssen beide aktive Mitglieder sein?
2: Ja, um das zum Beispiel der Mann eine Entschädigung bekommt, wenn die Frau stirbt, dazu muss die Frau auch Mitglied sein, welches auch möglich ist.
1: Und das bedeutet, wie ich verstehen kann, diese Versicherung, dieser Verein macht sich verantwortlich, also sozusagen wie eine Lebensversicherung, also sie übernimmt keinen Schadenersatz bei einem Auto oder sowas.
2: Ja, genau so ist es. Es wird kein Schadenersatz gegeben, sondern es ist lediglich, dass eine feste Summe gezahlt wird und da handelt es sich nicht um einen Ersatz von Schaden während des Unfalls und so weiter. Ja.
1: Und wer darf in diesem Verein Mitglied werden?
2: Mitglieder werden können Personen, die in einer Association Civil Mitglied sind, sei es in Fernheim, Neuland oder auch Menno. Das ist eines von den Voraussetzungen, die erfüllt werden müssen.
1: Ist da ein Alter vorgeschrieben?
2: Das Alter ist ab 18 Jahren und Mitglied ist man bis zum 65. Lebensjahr. Also damit, indem dass man 65 Jahre alt wird, scheidet man automatisch aus dieser Lebensversicherung aus.
1: Und wie viele Mitglieder zählt der Verein heute?
2: Heute hat dieser Verein 235 aktive Mitglieder aus den verschiedenen Zonen hier aus dem Chaco, sei es aus Neuland, aus Fernheim oder hier aus Merneu.
1: Könnten Sie den Hörern vielleicht kurz erklären, von wem aus dieser Verein verwaltet wird, wie das strukturmäßig ein bisschen aufgebaut ist?
2: Ja, der Verein wird von einem Vorstand geleitet, der von der Vollversammlung gewählt wird. Das sind 5 Mitglieder und es gibt auch einen Aufsichtsrat, der dann danach schaut, dass das Statut auch erfüllt wird. Und dieser Verein wird dann von diesem Vorstand angeleitet, wo ich jetzt im Moment dann der Leiter dieses Vorstands bin.
1: Und der Vorstand setzt sich zusammen aus Mitgliedern der 3 Chaco-Kolonien hier?
2: Ja, genau so ist es im Moment zumindest. Es können auch alle Mitglieder aus einer Kolonie sein, aber jetzt im Moment haben wir im Vorstand Personen aus allen 3 Kolonien, ja.
1: Wenn jemand jetzt möchte Mitglied werden, was muss man dazu machen? Welche Voraussetzungen muss man aufweisen können?
2: Ja, einmal das schon erwähnt, dass man Mitglied einer der Associaciones Civiles ist. Und es sind da gewisse Formulare auszufüllen und es gibt da einen Eintrittsbeitrag, der gezahlt werden muss. Ein fester Beitrag von 1.850.000 plus den Jahresbeitrag, den alle Mitglieder zahlen. Dem muss jedes neue Mitglied auch zahlen. Also da ist es auch je nach Alter, wie alt die Person ist, die diesen Antrag stellt, danach ist die Summe, aber da sprechen wir von einer Summe zwischen 2 und 3 Millionen Guaraníes.
1: Wenn dieser Verein jetzt schon über so viele Jahre besteht, wäre vielleicht auch einmal interessant zu hören, gab es Fälle, wo in so einer Situation, dass jemand sozusagen, wenn wir sagen wollen, davon profitieren konnte, hier Mitglied zu sein?
2: Ja, wir haben da mehrere Fälle, wo ein Familienvater verstorben ist und wo dann die zurückgebliebene Ehefrau dann sozusagen geholfen werden konnte, dadurch, dass dieser Verein da war und dass da Menschen waren, die auch daran interessiert sind, einfach indem, dass sie sich auf diese Art und Weise in diesem Mutual zusammensetzen und dazu beitragen, dass solche Hilfe gemacht werden kann, ja.
0: Bastian Harder von der Mutual Chaco Central mit Informationen über den Verein.

Damit kommt diese Sendung langsam zum Abschluss. Hier habe ich noch einmal die aktuellen Wetterdaten für Sie. Die aktuelle Außentemperatur beträgt 30 Grad Celsius, die Luftfeuchtigkeit beträgt 44% und der Luftdruck 1006 Millibar. Der Wind weht mit 5 Stundenkilometern aus nordöstlicher Richtung. Und das ist der Hinweis auf einige Sendungen, die wir heute Abend auf diesem Sender noch für Sie haben. Hier geht's gleich im Anschluss weiter mit der Kindersendung, hast du schon gewusst. Um 19.15 Uhr folgt die Kurzsendung Der Landwirt und um 20.27 Uhr hören Sie die Segensworte am Abend. Ihnen wünsche ich nun einen schönen Abend und ein gesegnetes Wochenende. Auf Wiederhören.

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1: Von dort sehe ich hier bei Henry bei Loma Plata. 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

0: De klok is 8 met 30 minuten.
1: 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Die geplanten Projekte sollen in den Departementen KSAPA und Itapua entstehen. Auch die paraguayische Milchindustrie selbst investiert wieder in neue Anlagen und Produkte. 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De Guarani, de paraguayische Währung, wird am 5. 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Der tatsächliche Amtstisch kam schrittweise von 1944. Diese versächte Amtstahlung soll Panik und wirtschaftliche Schocks verhindern. Interessant ist auch eine Episode aus dem Jahr 1976. Damals soll ein 50.000 Guarani-Schein mit dem Bild von Alfredo Stroessner gedruckt worden. Das Geldschein kam aber niemals im Gebrauch, von der gilt die lange Geschichte von dem Guarani als Beispiel für Stabilität und institutionelle Beständigkeit. Die Drehhülle von weiblichen Rinder ab der Form wies sich wiederhand deutlich bei der Schlachtung in Paraguay. 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

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Hiermit kommt das von unserem Programm «Wat sagt die Bibel?» zum Ende. Und wir hoffen, dass das von unserem Programm gut zum Sehen gewesen ist. Und hier wird nie in der Bibel lernen können. Nun verabschiedet mich von euch und wünsche euch Gott seinen richtigen Sehen. Auf Wiederhören.

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0: De klok is 11 met 30 minuten.
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Wir danken für jene Gebete für diese Missionsarbeit. 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Und wenn ihr eine besondere Erfahrung gemacht habt, der ihr zum Dank Gott ihr eben anreden dürft, lasst uns auch dort weiter, sodass wir uns mit euch mitfreien können. Viele von euch schreiben uns pünktlich und machen uns Mut, diesen Dienst treu wieder zu machen. 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Und wir danken euch von Herzen dafür. Schreibt uns auch wieder. Unsere Anschrift ist Licht vom Evangelium, 225 Riverton Avenue, Winnipeg, Manitoba, R2L01, Kanada. 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

0: maar 30 minuten.
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Dank schön für Andy Schalt haben und das Programm. Ich lade Ihnen alle ein, weiter anzuschalten das nächste Mal. Wenn Sie gesehen wurden oder Sie haben vielleicht eine Frau über das Programm oder vielleicht über das Heil in Christus, wo Sie kennen der Überzeugung haben, dass Ihre Sinnenschuld vergibt ist und dass Sie wollen für alle Ewigkeit im Himmel sein, wir würden hier in Ihnen mithelfen, aufgrund von Gottes Wort. Römer 10, Vers 13 sagt, wer immer den Herrn in seinen Namen anruft, wird selig worden. Bitte schrift noch den selben Radiosender, wo ihr noch horchen.

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1: 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Wohl denen, die ohne Tadel leben, die im Gesetz des Herrn wandeln. 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Wenn ich schaue allein auf deine Gebote, so werde ich nicht zuschanden. 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

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Deine Frau wird sein wie ein fruchtbarer Weinstock drinnen in deinem Hause. Deine Kinder wie Ölzweige um deinen Tisch her. 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

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Heute starten wir mit einem Hörbuch von meiner Frau getragen bis zum Ende der Erde. Eine Liebe und ein Glaube, die alle Hindernisse überwinden. Nach dem gleichnamigen Buch von Kazutoshi und Yukiko Mitsuhashi. Gelesen wird dieses Hörbuch von Benjamin Epp und Tatjana Villa. Erschienen im Verlag Friedensbote. Infolge einer Kinderlähmung konnte Kazutoshi seit Geburt nicht gehen. Er musste von seiner Ehefrau Huckepack getragen werden. Selbst wenn er als Pastor von einer Bühne sprechen musste. Doch auch dann zeigte er keine Unsicherheit oder Selbstmitleid. Auch seine Ehefrau schämte sich nicht für die Behinderung ihres Mannes. Beide behandelten sich gegenseitig mit aufrichtigem Respekt und Liebe. Ihr Auftreten entsprang dem Bewusstsein, dass Gott in ihrem gemeinsamen Leben als christliches Paar immer gegenwärtig ist. Wir wünschen Gottes Segen beim Hören.

0: Kindheit und Jugend. Zwei Mütter. Es war der 2. Februar 1931. Im Norden von Japan, in der Stadt Aomori, lebte ein Eisenbahnarbeiter, dessen Frau im Sterben lag. Sie war erst 28 Jahre alt. »Ich möchte mein Kind noch einmal sehen«, bat sie. Der sterbenden Mutter wurde ihr dreijähriger Sohn gebracht, dessen herunterbaumelnden Arme und Beine durch Kinderlähmung unbrauchbar geworden war. Sie sah ihn an und weinte. Dann sagte sie zu ihrem Mann, »Ich vertraue ihn dir an und deiner Fürsorge.« Das waren die letzten Worte meiner leiblichen Mutter. Am 5. Todestag meiner Mutter hörte ich diese Geschichte von meiner Tante in unserer Heimatstadt Aomori zum ersten Mal. Außer Fotos hatte ich keine Erinnerungen an meine Mutter, so dass mich die Erzählungen meiner Tante tief berührten. Ich dachte, ich hatte wirklich eine tolle Mutter. Dass sie sich sogar während ihres Sterbens Gedanken um meine Zukunft machte, erfüllte mich mit tiefer Zuneigung ihr gegenüber. Nachdem meine Mutter gestorben war, heiratete mein Vater eine andere Frau, die meine Stiefmutter wurde. Obwohl meine Kindheit und Jugendzeit größtenteils nicht besonders angenehm waren, habe ich dennoch schöne Erinnerungen an die Zeit, als meine Stiefmutter mich auf dem Rücken herumtrug. Eine Begebenheit, die ich nie vergessen werde, ereignete sich, als wir das Nebuta-Fest besuchten. Dieses Fest ist ein berühmtes Ereignis in der Tsugaru-Region im Verwaltungsbezirk von Aomori. Die dort versammelte Menschenmenge rief immer wieder »Rasse! Rasse! Rassera!« Um die Stimmung noch weiter anzuheizen, wurden Flöten und Trommeln mit mitreißendem Takt gespielt und geschlagen. Tänzer bewegten sich mit schnellen Hand- und Fußbewegungen im Kreis. Für mich, dessen Arme und Beine kraftlos herunterhingen, war diese Welt eine so ganz andere als meine. Eine sehr verlockende. »Ich möchte, dass dieses Kind hier auch etwas sehen kann«, sagte meine Stiefmutter und bahnte sich ihren Weg nach vorne, sodass ich das Treiben während des Nebuta-Festes sehen konnte. Mit meiner zweiten Mutter hatte es so begonnen. Als meine leibliche Mutter starb, heiratete meine Stiefmutter meinen Vater im Alter von nur 16 Jahren. Sie kam aus unserer Verwandtschaft. Vielleicht war sie für meinen Vater so eine Art Ersatzspielerin, die von der Seitenbank aufrief, weil er sich für mich, seinen behinderten Sohn, verantwortlich fühlte. Sie war eher klein. Außerdem war ihr Herz nicht sehr stark. Selbst als ich noch ein Kind war, tat es mir weh, ihr beim Keuchen zuzuhören, wenn sie mit mir auf dem Rücken einkaufen ging oder die Hausarbeiten erledigte. Wenn die Nachbarskinder draußen spielten, fragte sie oft, »Willst du nicht auch rausgehen und spielen?« Natürlich wollte ich das, und so nahm sie mich auf den Rücken und wir spielten mit den Kindern Verstecken, Steine kicken und andere Spiele. Manchmal, wenn sie mich allein und einsam rumsitzen sah, begann sie einen Schwertkampf mit einem Lineal und einem Tafellappen. Als wir einmal auf dem Pier des Aomori-Hafens standen und sie mir die Fähren zeigte, die von Aomori nach Hakodate in die Region Hokkaido ausliefen, sagte sie, »Wir müssen die Zeit ausnutzen. Jetzt bist du noch leicht genug, sodass ich dich ohne Probleme tragen kann. Irgendwann, wenn du größer und schwerer bist, wird es nicht mehr so einfach gehen.« Und dann waren da noch die Spielwarenläden, in die sie mich mitnahm. Hier konnte ich für eine Weile in eine Traumwelt abtauchen. Das waren also meine beiden Mütter. Die eine hatte mich geboren, die andere großgezogen. Wenn ich an die Liebe denke, die sie mir entgegenbrachten, so machte sich in mir ein gewisser Stolz breit, dass gerade diese beiden Frauen meine Mütter waren. Sie brachten mir wertvolle Dinge bei. Ich lernte von ihnen, was es heißt, vertraute und erfüllende Beziehungen zu anderen Menschen und eine tiefe, emotionale Bindung zwischen Eltern und Kindern zu haben. Auch heute noch spüre ich die Verantwortung, so zu leben, dass ich meinen Müttern niemals Schande bringe. Ich wollte niemals so leben, dass Leute hinter meinem Rücken mit Fingern auf sie zeigen würden. Der Kampf mit meiner Behinderung. Ich war 5 Jahre alt, als ich meine Behinderung zum ersten Mal bewusst wahrnahm. Ich erinnere mich noch schwach daran, dass ich hingesetzt wurde und dabei von einem Stapel Patchworkdecken umgeben und gestützt wurde. Meine Beine konnte ich gar nicht bewegen. Ich konnte nicht einmal aufstehen, geschweige denn laufen. Meine rechte Hand gehorchte mir nicht, die linke nur ein klein wenig. Obwohl das so war, beschloss ich irgendwann, dass ich üben würde, mich im Haus fortzubewegen. Am Anfang klappte das nicht so gut. Sobald ich die sicheren Patchworkdecken verließ und mich auch nur ein kleines Stück bewegte, verlor ich das Gleichgewicht und fiel um. Aber ich probierte es immer und immer wieder, bis ich es schaffte, nicht mehr umzukippen. Dann begann ich, mich auf dem Boden, der mit Reisstrohmatten belegt war, nach vorn zu bewegen. Eine Strohmatte ist fast 2 Meter lang und weniger als 1 Meter breit. Trotzdem war es eine große Anstrengung für mich, einmal über die gesamte Länge der Matte hinwegzurobben. Ich brauchte etwa 5 Minuten dafür, die mir wie eine Ewigkeit vorkam. Doch danach fühlte ich mich, als wäre ich im Himmel angekommen. Mich überkam eine Riesenfreude. In meinem körperlichen Zustand konnte ich natürlich keine Grundschule besuchen. Ich fühlte mich unsagbar einsam und traurig, wenn ich die anderen Kinder in meinem Alter mit ihren Ledertaschen auf dem Rücken fröhlich zur Schule gehen sah. »Ich will auch zur Schule gehen können«, heulte ich auf dem Rücken meiner Mutter. Ungefähr zu dieser Zeit wurde mir bewusst, dass ich anders war als andere Kinder. Ich wollte auch zur Schule gehen, so wie die anderen. Ich wollte eine Schultasche auf dem Rücken tragen. Ich wollte Stifte und ein Federmäppchen haben, genau wie alle anderen. Mein Vater, der nachvollziehen konnte, wie ich mich fühlte, kaufte mir Schreibhefte, ein Federmäppchen, Bleistifte und Radiergummis und andere Schulmaterialien. Die Schulbücher bekam ich gebraucht von meiner Schwester, die 2 Jahre älter war als ich. Dadurch bekam ich wenigstens ein wenig das Gefühl, wie es ist, ein Grundschulkind zu sein. Meine Lehrer waren keine Personen, sondern Wörterbücher. Ich liebte mein Nachschlagewerk, meine japanischen Wörterbücher und die Grundschullehrbücher für die verschiedensten Fächer. Ich bin noch nie zu einer dieser heutzutage bekannten privaten Nachhilfe- oder Paukschulen gegangen und hatte auch nie einen persönlichen Hauslehrer. Meine Mutter und Schwester halfen mir ab und zu, aber größtenteils unterrichtete ich mich selbst. Soweit die Möglichkeiten es zuließen, folgte ich meinem selbst zusammengestellten Stundenplan. Ich ließ mich an einen Schreibtisch setzen und genoss die Vorstellung, in einem richtigen Klassenraum zu sein. Nach und nach lernte ich die japanischen Silbenschriften, Hiragana und Katakana, auswendig. Das geschah beim Spielen mit Iroha, Silbenkarten. Wenn man etwas lernen will, muss man dafür die nötige Geduld und Motivation haben. Ich nahm mir also vor, jeden Tag auch ein chinesisches Schriftzeichen zu lernen. Die Zeichen der japanischen Schriftsprache sind dem Chinesischen entliehen. Das bedeutet also, dass ich in einem Jahr 365 Zeichen lernte. Und das ist schon eine Leistung, wenn man so etwas schafft. Ich lernte die Schriftzeichen, indem ich die Zeitungen überflog, bis ich das jeweilige Schriftzeichen für den Tag gefunden hatte. Wenn ich draußen war, tat ich dasselbe. Ich las alle Straßenschilder, bis ich auf das richtige Zeichen stieß. Die Angewohnheit, konsequent zu lernen, ist mir in Fleisch und Blut übergegangen und mir auch heute noch nützlich. Die Rache auf der Veranda. Obwohl ich zu Hause selbstständig lernte, war ich dennoch nur ein Kind, ein ganz gewöhnliches Kind. Sobald die anderen Kinder draußen fröhlich spielen hörte, konnte ich nicht mehr stillsitzen. Ich bat meine Mutter so lange, mich nach draußen zu tragen, bis sie das endlich tat und ich mit den anderen Kindern spielen konnte. So war ich Teil des Geschehens. Die Veranda unseres Hauses lag zur Straße hin. Jeden Tag öffnete ich die Verandatür und sah mir die Welt draußen an. Die Mütter aus der Umgebung waren immer zu der gleichen Tageszeit unterwegs, um für das Abendessen einzukaufen. Die Familien gingen spazieren. Die Kinder kamen je nach Wochentag zu unterschiedlichen Zeiten von der Schule wieder. Die Veranda war der Ort, von wo aus ich den Überblick über die Geschehnisse der Welt hatte. Gleichzeitig gab mir dieser Ort die Möglichkeit, Kontakte zu den anderen Kindern zu knüpfen. Manchmal lud ich die Kinder zu mir zum Spielen ein. Irgendwann hatten sie dann keine Lust mehr zum Toben und nachdem das Spielzeug hier und da verstreut war, wollten sie wieder raus. Einer sagte dann, »Hey, lass uns draußen weiterspielen. Es ist langweilig, nur hier drinnen zu sein.« Gesagt, getan. Weg waren sie. Wenn das alles gewesen wäre, hätte es mir nicht so viel ausgemacht. Aber einmal sagte einer der Jungs, während sie rausliefen, »Dieser Typ hier kann nicht mal mit uns rauskommen.« Die Einsamkeit, die mich überkam, als mich meine Kameraden so leichtfertig verließen, nachdem wir so viel Spaß zusammen gehabt hatten, brachte mir die Tränen zum Überlaufen. Ärger und ein tiefes Verletztsein überkam mich, während ich das Spielzeug von überall her aufsammelte. Meine Mutter tröstete und ermutigte mich, wie auch sonst oft. Aber ich ließ mich nicht wirklich beruhigen. In meinem kleinen Kinderherzen brannte Zorn. Irgendwie wollte ich mich bei dem Jungen rächen, der mich so verletzt hatte. An einem Tag kam dieser Junge vorbei und meinte, »Hast du Lust zum Spielen?« Er hatte überhaupt keine Erinnerung mehr an das, was vorgefallen war. Natürlich wollte ich unbedingt spielen, weil mir langweilig war. Andererseits wollte ich ihn aber auch nicht einfach ins Haus lassen, so als ob nichts passiert wäre. Ich war nämlich immer noch sehr wütend auf ihn. Meine Gefühle würden sich erst dann beruhigen, nachdem ich mich gerecht hätte. Der Junge, der nichts Böses ahnte, kam also näher. Ich ergriff die Chance und drückte sein Handgelenk so fest, ich konnte mit meiner linken Hand. Das war das Einzige, was ich mit meiner linken Hand tun konnte. Der Junge war total perplex und erschrocken. Er versuchte zu entkommen, aber mein Zorn und Groll war so stark, dass ich nur noch fester zudrückte. Ich sagte, »Letztens hast du dich doch über mich lustig gemacht, weil ich nicht rausgehen konnte, stimmt's?« Er fing an zu weinen. Ich wartete noch einen Moment, bis ich seine Hand losließ und die Verandatür zuschlug. Die Genugtuung, die ich damals empfand, bedarf keiner weiteren Erklärung. Ich wollte einfach nur, dass dieser Junge auch genau das erfuhr, was er mir angetan hatte. So eine gemeine Verletzung. Zusätzlich zu seinem körperlichen Schmerz hatte ich ihn noch gedemütigt, als ich ihm die Tür vor der Nase zuschlug. »Jetzt habe ich's ihm heimgezahlt«, dachte ich zufrieden. Mit diesem Triumph ging es mir richtig gut. Doch damit war das Problem nicht gelöst. Nachdem der Junge festgestellt hatte, was ihm bevorstehen könne, wenn er sich noch einmal mit mir anlegen würde, kam er nur noch selten in meine Nähe. Wenn er doch kam, blieb er außer Reichweite und sagte spöttisch, »Und? Wollen wir spielen?« Das nervte mich. Wenn er so weitermachen würde, wäre das für mich eine ständige Demütigung. Und so überlegte ich mir, wie ich ihn aus der Distanz angreifen könnte. Eines Tages sammelte ich mir alle Spucke im Mund zusammen, rollte meine Zunge auf und wartete auf einen geeigneten Moment, während mein Gegner nichts ahnte. Als der geeignete Moment kam, zielte ich auf sein Gesicht und spuckte. Er schrie laut auf,
1: Igitt, ist das eklig?
0: Ich erwiderte nur, du hast dich doch über mich lustig gemacht. Das hast du jetzt davon. Dann schlug ich ihm wieder die Verandatür vor der Nase zu. Wenn ich jetzt, Jahre später, darüber nachdenke, wird mir bewusst, dass dieser Angriff wie ein Ventil war, mit dem ich meinen ganzen Frust über mein Allein- und Ausgeschlossensein ablassen konnte. Schon als Kind erfuhr ich viel Leid und Elend. Mit zunehmendem Alter sollte sich das nicht ändern, besonders nicht, als der Krieg begann. Mitten im Krieg. Damals wurde in Japan nur diejenigen als Männer angesehen, die dem Land auch als Soldaten dienten. Es kam mir so vor, als würden fast täglich neue junge Männer an unserem Haus vorbeimarschieren. Sie wurden an die Front geschickt und riefen kämpferisch und mutig: Wir werden als Sieger zurückkommen! Ich, damals ein Jugendlicher, sah diese Märsche und hörte die kräftigen Stimmen. Und jedes Mal hatte ich mit mir zu kämpfen. Ich war als Mann geboren, würde aber nie in der Lage sein, wirklich wie ein Mann zu leben. Abends, bevor ich ins Bett ging, füllte mein Vater eine Schale mit heißem Wasser und wusch meine verunstalteten Füße ab. Er sagte dabei öfters, ohne mich dabei verletzen zu wollen, »Ich frage mich, warum deine Arme und Beine so geworden sind. Andere Jungs in deinem Alter können ihren Vätern zur Hand gehen und Männerarbeiten tun, aber du bist absolut nutzlos.« Obwohl er mich nicht verletzen wollte, trafen mich diese Worte tief. Mein Vater hatte schon im Grundschulalter begonnen, seine armen Familie zu unterstützen. Im vierten Schuljahr hatte er zum Beispiel bei der Arbeit auf dem Hof geholfen, indem er Pferde am Zügel führte. Deswegen hatte er wahrscheinlich auch so hohe Erwartungen an mich als seinen ältesten Sohn. Allerdings bestärkten seine Bemerkungen nur noch mehr mein Gefühl, dass ich zu nichts nütze war. Während der Kriegszeit hatte jede Familie kaum das Nötigste und musste sich sehr stark bei allem einschränken. Unsere Familie war dann natürlich keine Ausnahme. Da ich mich nutzlos fühlte, nahm ich mir wenigstens vor, meinen Anteil dazu beizutragen, weniger in Anspruch zu nehmen. Ich beschloss, weniger zu essen, damit die Familienessensrationen für die anderen größer war. Außerdem versuchte ich mich, weniger auf meine Reisstrohmatten fortzubewegen, damit weder sie noch meine Hosen kaputt gingen. Ich wollte mich trotz meiner beschränkten Möglichkeiten irgendwie nützlich machen. Für den Menschen gibt es nichts Schwierigeres, als seine Nutzlosigkeit zu kennen, ohne etwas daran ändern zu können und dann noch den Sinn der eigenen Existenz nicht zu kennen. Diese Sorge und Bitterkeit trug ich mit mir herum bis zu dem Tag, als ich den Herrn Jesus Christus traf. Davon werde ich aber später noch berichten. Nach einiger Zeit wurde offensichtlich, dass Japan den Krieg verlieren würde. Es gab regelmäßige Bombenangriffe der amerikanischen Luftwaffe auf alle möglichen Orte. Es war nur noch eine Frage der Zeit, wann auch unsere Stadt Aomori an der Reihe sein würde und wir dann von amerikanischen Bomben angegriffen würden. Da ich im Ernstfall eine zusätzliche Belastung darstellen würde, wurde entschieden, dass ich bei der Familie meiner leiblichen Mutter untergebracht werden sollte. Das war etwa 4 Kilometer von unserem Haus entfernt. Meine Stiefmutter kam abends vorbei, um sich um mich zu kümmern. Es geschah am 28. Juli 1945. Ganz plötzlich, mitten in der Nacht, als die meisten von uns tief und fest schliefen, gingen die Sirenen los. Alles musste sofort verdunkelt werden. Das Einzige, was man in der völligen Dunkelheit wahrnehmen konnte, waren die heulenden Sirenen. Leute liefen von ihren Häusern weg, jeder für sich. Keiner dachte in diesem Moment an meine Mutter und mich. Und schneller, als wir sehen konnten, blieben wir beide allein zurück. Meine Mutter, ein kleines Persönchen, nahm mich, der ich vor kurzem 17 Jahre alt geworden war, auf den Rücken und rannte los in die dunkle Nacht. Der Himmel in Richtung Aomori war schon vom Feuerschein rot überzogen. Mir rasten Gedanken über meine Familie in der Stadt durch den Kopf. Wie geht es wohl meinem Vater? Hoffentlich ist meine Schwester nichts passiert. Meine Mutter schnaufte und keuchte bei jedem Schritt, während sie verzweifelt versuchte, so weit wie möglich von dem Dorf wegzukommen. Während ich auf ihrem Rücken getragen wurde, dachte ich über die Jungen in meinem Alter nach. Manche von ihnen waren schon an der Front und dienten bei der Luftwaffe. Andere waren eingezogen worden, um in Firmen zu arbeiten und sorgten auf diese Weise dafür, dass es beim Krieg voranging. Ich versank immer tiefer im Selbstmitleid. Die Angst vor einjagenden Bomben machte mir halb so viel zu schaffen wie meine eigene Misere, dass ich einfach zu machtlos an mein Schicksal ausgeliefert war. Autsch! Der Ausruf meiner Mutter brachte mich auf einmal wieder zurück in die Realität. Wir waren doch tatsächlich zusammen in ein tiefes Loch gefallen. Meine Mutter versuchte verzweifelt, aus diesem Krater herauszukriechen, aber mit mir auf dem Rücken gelang es einfach nicht. Nach mehreren Versuchen setzte sie mich ab und stieg allein heraus. Dann streckte sie mir ihre Hand entgegen, umklammerte meine Handgelenke und versuchte mit aller Kraft, mich herauszuziehen.

Stattdessen schalt sie mich. Rede nicht so einen Unsinn, mein Junge. Meinst du wirklich, ich würde allein weglaufen? Nein, wenn wir sterben müssen, dann wenigstens gemeinsam. Diese Worte drückten aus, wie lieb meine Mutter mich gehabt hat. Nach dem Tod meiner leiblichen Mutter zog sie mich 14 Jahre lang wie einen eigenen Sohn auf. Nie werde ich vergessen, was sie an jenem Tag zu mir sagte. Während wir also verzweifelt dabei waren, mich aus diesem Loch herauszubekommen, kam irgendwann ein Mann vorbei, der uns half. Bei diesem Luftangriff wurden 90% der Stadt Aomori niedergebrannt. Aber glücklicherweise wurde unser Haus von dem Feuer verschont. Der Krieg endete in weniger als nur einem Monat danach. Der Tod meines Vaters und meiner Stiefmutter. Mein Vater war eigentlich ein gesunder Mann, der nur selten krank war. Vielleicht ging er gerade deswegen so vorsichtig mit seiner Gesundheit um, weil er der einzige Broterwerber in seinem Haushalt mit einem behinderten Kind war. Er sagte öfters: »Wie wollt ihr überleben, wenn ich einmal sterbe?« »Aber keine Angst, ich werde nicht sterben, bevor ich 125 Jahre alt geworden bin.« Eines Abends kam mein Vater viel früher als gewöhnlich nach Hause und klagte: »Meine Fingerspitzen fühlen sich irgendwie ganz komisch an.« Als er sich am nächsten Tag im Krankenhaus untersuchen ließ, wurde ihm mitgeteilt, dass eine Vene verstopft war. Ohne genau über die Ursache Bescheid zu wissen, ging es ihm auf einmal sehr viel schlechter, und dann wurde er nach und nach gelähmt. Meine Mutter kaufte damals auf dem Schwarzmarkt 3 Ampullen Penicillin für 3000 Yen pro Ampulle. Das war eine Riesensumme Geld für eine Arbeiterfamilie mit Durchschnittsgehalt. Sie dachte, wenn es nur helfen würde, wäre es jede Summe wert. Aber leider brachte diese Ampulle überhaupt nichts. Eine Redewendung sagt, ein Ertrinkender greift nach jedem Strohhalm. Und so suchte unsere Verwandten nach einem Wahrsager, um von ihm die Ursache der Krankheit zu erfahren. Der Wahrsager meinte, es gibt da einen Fuchsgott, der hinter ihm her ist. Ihr müsst eine Opfergabe auf den Altar legen, damit der Fuchs verschwindet. Sobald ihr das tut, wird der Fuchs ihn verlassen. Wir ließen die Verandatür einen kleinen Spalt weit offen, und ich guckte täglich, ob der Fuchs verschwinden würde. Ich fragte mich, wie das ganz praktisch aussehen würde. Ich wartete sehnsüchtig darauf, den Fuchs zu sehen. Es geschah aber natürlich gar nichts. Nur 12 Tage, nachdem die ersten Symptome aufgetreten waren, starb mein Vater im Alter von nur 47 Jahren. Er hatte noch nicht einmal eine richtige Diagnose seiner Krankheit bekommen. Wie oft hatte er gesagt, dass er gern 125 Jahre lang leben wolle? Mit Worten kann man gar nicht beschreiben, welche Hoffnungslosigkeit und Trauer über unsere Familie hereinbrach, als unsere Familie ihren Hauptversorger verlor. Meine Mutter war völlig schockiert über den Tod meines Vaters. Sie sprach davon, dass sie ihm wenigstens einen hochrangigen buddhistischen Ordensnamen für das Leben nach dem Tod kaufen wolle, der sehr viel Geld kostete. Das war kurz nachdem sie all das teure Penicillin gekauft hatte. Weil sie jedoch mit Nachdruck darum bat, erfüllte man ihr die Bitte. Sie bekam einen Nachlassnamen für ihn, der aus 9 beeindruckenden Zeichen bestand. Damals war ich noch kein Christ, aber selbst zu dem Zeitpunkt hatte ich schon meine großen Zweifel, ob man so etwas wie eine Position im nächsten Leben mit Geld kaufen könne. Ich fragte mich, ob solche Bräuche überhaupt irgendwie mit dem Glauben, egal welcher Art, in Einklang gebracht werden dürften. 8 Monate nach dem Tod meines Vaters, ich war immer noch nicht über seinen Tod hinweggekommen, folgte am 29. Juli 1948 ein weiterer Schicksalsschlag. Ich war damals in meinem Zimmer, als mich eine Vorahnung überkam. Irgendwie hatte ich das Gefühl, ich müsse hinüber zu dem Zimmer meiner Mutter krabbeln und nach ihr sehen. Was ich dort sah, ließ es mir heiß und kalt den Rücken herunterlaufen. Meine Mutter quälte und krümmte sich vor Schmerzen. Ich rief sie, aber sie antwortete nicht. Am Morgen

hatte sie noch darüber geklagt, dass ihr Herz nicht ganz vernünftig schlagen würde. Wie wahnsinnig rief ich immer wieder ihren Namen und schüttelte sie, aber irgendwann, ohne ein Abschiedswort gesagt zu haben, hörte das Krümmen auf und meine Mutter lag bewegungslos da. Sie war an einer Herzklappenerkrankung gestorben und das mit nur 35 Jahren. Als ich die Nachricht herumgesprochen hatte, kamen unsere Nachbarn und Verwandten. Ich saß neben dem kalten Körper meiner Mutter und heulte mir die Augen aus dem Kopf. Es machte mir nichts aus, dass alle möglichen Leute anwesend waren. Ich hatte meiner Mutter nicht mehr sagen können, was sie mir bedeutet hatte, und mich für alles das, was sie für mich getan hatte, bedankt. Und das war für mich tausendmal schlimmer, als der Tod meines Vaters zu verkraften. In der Nacht der Totenwache, nachdem alle Verwandten, die bei uns geblieben waren, eingeschlafen waren, saß ich allein vor dem Altar und hielt die Wache bis zum Morgen. Immer wieder fielen mir Dinge ein, die ich als Kind mit meiner Mutter erlebt hatte. »Ich möchte, dass dieses Kind hier auch etwas sehen kann.« Das war damals bei dem Nebuta-Fest gewesen, als sie sich ihren Weg durch all die Zuschauer nach vorn gebahnt hatten, um mir eine Aussicht zu verschaffen. Einmal stand sie für eine lange Zeit vor dem Eingang eines Zirkus, weil ich darauf bestanden hatte. Ich wollte so gerne den Clown sehen, der den Leuten vor dem Zirkushüttchen zuwinkte, um sie zum Eintreten aufzufordern. Einmal war mein Vater die ganze Nacht arbeiten und wir warteten auf den chinesischen Nudellieferanten mit seiner Flöte. Meine Mutter, Schwester und ich teilten uns eine Schale zu dritt. Ich dachte an diese mir so lieb gewordenen Zeiten zurück und es fühlte sich so an, als würde mein Herz dabei zerbrechen. Als ich über die vergangenen Zeiten nachdachte, fiel mir ein, wie viel Umstände ich meiner Mutter bereitet und wie wenig ich ihr im Gegenzug dafür zurückgegeben hatte. Und damit legte sich ein tiefer Schwermut auf mich. Nur die Erinnerung an eine Sache tröstete mich ein ganz klein wenig. Ein einziges Mal war ich in der Lage gewesen, Herzmedizin für meine Mutter mit meinem eigenen Geld zu kaufen. Bei der Familie meiner leiblichen Mutter zu Hause gab es einige Apfelbaumgärtner, wo meine Verwandten mich Papiertüten machen ließen, um die kleinen Äpfel vor Insekten und Käfern zu schützen. Meine Eltern dachten in ihrer Liebe zu mir, dies wäre eine Aufgabe, die ich tun könne, um ein bisschen Taschengeld zu verdienen. Ich hielt die Zeitungen mit meinen Füßen fest und schnitt immer je 10 auf Tütengröße zu. Dann klebte ich sie zusammen und stapelte sie aufeinander. Ich brauchte für nur einen einzigen Beutel eine Menge Beharrlichkeit und Mühe. Der Lohn für 10 Beutel war nur 1 Sen, also 1/100 von 1 Yen. Das ließ mich bewusst werden, wie viel ich tun musste, wenn ich wirklich etwas verdienen wolle. Im Winter schaffte ich es, 5000 Tüten fertigzustellen. Das erste Geld, das ich mit meinen eigenen Händen und Füßen erwirtschaftet hatte, kam mir sehr wertvoll vor. Gleichzeitig fühlte ich mich glücklich und zufrieden, denn ich hatte es mit meinen wenigen Fähigkeiten geschafft, eine Aufgabe nicht nur anzufangen, sondern auch zu Ende zu führen. Ich begann mir, Gedanken zu machen, wofür ich das Geld ausgeben könne. Mir fielen direkt einige Dinge ein, die ich gerne haben wollte. Mein ganzes Herz war voll mit Träumen. Genau in diesem Moment fiel mein Auge auf eine Werbeanzeige für Medizin in einer Zeitschrift. Dort stand: Diese Medizin bewirkt Wunder bei Herzerkrankungen. Ich wusste sofort, das ist genau das, was meine Mutter braucht. Die Medizin für einen Monat kostete 3 Yen. Sofort entschied ich mich dafür, diese Medizin für meine Mutter zu kaufen. Als die Medizin endlich ankam und ich sie meiner Mutter überreichte, kannte ihre Überraschung und Freude keine Grenzen. Jedem, der zu uns kam, erzählte sie von dieser Medizin. Es war nur eine Kleinigkeit gewesen, aber es erfüllte mich mit großer Freude, dass ich in der Lage gewesen war, meiner Mutter, als ich noch ein Kind war, ein bisschen Zuwendung zu geben. Genauso wie in der Nacht der Totenwache tröstete es mich jetzt, fast 40 Jahre später immer noch, dass ich ihr einmal im Leben so ein Geschenk machen konnte.
unzufriedene Jugendzeit. Während der Kriegszeit hörte ich als Jugendlicher immer wieder Marschlieder wie »Wir werden als Sieger zurückkommen«. Aber die konnte ich wegen meiner Behinderung natürlich nicht mitsingen. Wie dem auch sei, danach brach eine neue Zeit an, die Nachkriegszeit. Als Jugendlicher stellte sich mir die brennende Frage, wozu lebe ich? Je mehr ich darüber nachdachte, desto mehr machte sich in mir eine tiefe Hoffnungslosigkeit breit. Ohne Eltern blieb mir ja nur noch übrig, dass meine ältere Schwester und ihr Mann sich um mich kümmern würden. Ich ging davon aus, dass ich dann 3 Mahlzeiten am Tag haben würde. Aber würde mir das ausreichen, einfach nur da zu sein, um zu essen? Wäre es in Ordnung, sich einfach nur durchfüttern zu lassen, ohne jegliche Gegenleistung zu erbringen? An das Thema Heirat war schon gar nicht zu denken. Ich würde wahrscheinlich mein ganzes Leben lang allein leben müssen. Und einmal, davon abgesehen, was für einen Sinn macht es überhaupt zu leben? Sorgen, Ängste und Zweifel machten sich immer mehr in mir breit. Abends, wenn es dunkel wurde und die Straßen sich leerten, öffnete ich oft die Verandatür und starrte in den Nachthimmel hinaus. In den Nächten, wenn die Sterne herrlich funkelten, wurde mir bewusst, wie groß das Weltall war und wie klein dagegen der Mensch. Manchmal, wenn das Gefühl von Unbedeutsamkeit und Misere mich zu stark überkam, ließ ich meinen Selbstmitleid und meinen Tränen freien Lauf. In Liebe dachte ich an meinen Vater zurück, der so sinnlos sterben musste. Ich sehnte mich nach meiner Mutter und nach menschlicher Kameradschaft. Obwohl der Nachthimmel schön war, machte er mich ganz trübselig. Genau wie in meinen Kindheitstagen kamen Freunde vorbei. Die jungen Frauen und Männer in meinem Alter vertrieben sich die Zeit damit, Schallplatten anzuhören, Karten und Schach zu spielen. Manche waren den ganzen Tag da, andere kamen einfach nur kurz vorbei. Mein Zimmer war ein regelrechter Treffpunkt. Sie kamen vorbei, wann immer es ihnen passte, weil ich ja immer zu Hause war. Mein Zimmer war so eine Art kostenloses Freizeitzentrum, das immer offen war. Wenn mal gar keiner kam, war ich sehr, sehr einsam. Mir tat die Kameradschaft gut und ich denke selbst noch heute mit Wehmut, aber auch viel Dankbarkeit an diese Zeit zurück. Trotzdem wurde meine Misere selbst in dieser Zeit immer schlimmer. Die Schallplatten, die wir uns anhörten, waren immer von irgendwem gekauft und mitgebracht worden. Es waren die gängigen Schlager unserer Zeit gewesen. Bei den Themen ging es um ein leidenschaftliches Leben und die Gefühle zwischen Männern und Frauen. Obwohl ich versuchte zuzuhören und wie alle anderen auch mitzusingen, ging es mir innerlich immer schlechter und ich merkte, dass ich meine jugendlichen Gefühle dem anderen Geschlecht gegenüber nicht so gut in den Griff bekam. Was die ganze Situation noch verschlimmerte, war, dass ich bei den Themen, über die mit viel Begeisterung gesprochen wurde, ich nicht mitreden konnte. Ich hatte kaum behinderte Freunde. Alle, die in meinem Zimmer zusammenkamen, waren ganz normale, gesunde Menschen. Und als ganz normale und gesunde Menschen sprachen sie über ihre Zukunfts- und Hochzeitsträume. Solche und ähnliche Themen waren verständlicherweise nicht mein Ding und am liebsten hätte ich mich manchmal einfach still und heimlich aus dem Zimmer weggeschlichen. Da ich aber Teil dieser Gruppe sein wollte, versuchte ich, wie die anderen zu sein. Ich begann zu rauchen. Aber der Tabak war mir viel zu stark. Es kam mir so vor, als würde mein ganzer Mund brennen. Und so gab ich das Rauchen ganz schnell wieder auf und habe es seitdem auch nicht mehr getan. Als nächstes wollte ich es mit Reiswein probieren. So ließ ich einen Freund welchen für mich kaufen und dann veranstalteten wir mit ein paar Freunden ein Saufgelage. Ich hatte zum ersten Mal so eine Art Weinglas in meiner Hand und trank 2 oder 3 Gläser. Danach wurde mir schlecht und ich musste brechen. Mir wurde klar, dass so etwas wie Wein nichts für meinen Körper war. Meine Frustration wurde immer größer.
wenn man weder seinen Händen noch Füße dazu gebrauchen konnte, um einfach nur nach draußen vor die Tür zu kommen, wer war man dann? Ich redete mir ein, dass ich so nicht weiterleben konnte. Genauso zu dieser Zeit kam allerdings das Geld von der Versicherung meines Vaters an. Es war nicht viel, aber ich konnte damit eine Leihbücherei für Kinder eröffnen. Was ich Bücherei nannte, war nicht wirklich eine Bücherei, sondern eher eine Anzahl von etwa 100 Büchern, die ich auf der Veranda aufstellte. Die Bücher, die beim Einkauf in Tokio 5 Yen kosteten, verlieh ich für genau den gleichen Betrag am Tag. Eine Zeit lang war das Ganze ein richtiger Erfolg. Da aber diejenigen, die die Bücher ausliehen, nur Kinder aus der Nachbarschaft waren, tröpfelte das Ganze am Ende aus. Es wurde immer weniger, bis ich mich schließlich entschloss, den Laden wieder zu schließen. Als ich darüber nachdachte, wie ich die Bücher wieder loswerden konnte, fiel mir ein alter Bekannter ein, der einen kleinen Verkaufsstand mit Spielzeugwaren direkt neben der Straße hatte. Ihn wollte ich um Rat fragen. Bald würde es ein Fest an einem Schrein in der Nähe unseres Hauses geben, und so machten wir ab, dass er seinen Verkaufsstand aufstellen würde und ich neben ihm meine Bücher verkaufen dürfe. Irgendwann kam der große Tag. Ich stapelte meine Bücher auf 4 Apfelkisten, die ich von zu Hause mitgebracht hatte, neben seinem Stand auf. Es war das allererste Mal, dass ich an der Straße saß und ein kleines Geschäft am Laufen hatte. Einerseits war ich richtig aufgeregt und begeistert, zum anderen wegen meiner Behinderung verlegen und beschämt. Die Bücher, die ich für 5 Yen gekauft hatte, verkaufte ich für 10. Während ich fast alle meine Bücher los wurde, konnte mein Freund neben mir kaum etwas von seinen Spielzeugen verkaufen. Es tat mir sehr leid für ihn, aber durch seine Hilfe hatte ich eine ganze Menge verdient. Durch diese Glückswelle bestätigt, nahm ich mir als nächstes die kühne Idee vor, als Therapeut eine kleine Klinik zu starten. Ich bräuchte dazu nur ein elektrisches Gerät und könnte dann Patienten behandeln. Ich bin eine Person, die ihre Idee in dem Moment, wenn sie mir in den Kopf kommt, direkt umsetzt. Also begann ich, Kataloge zu sammeln und wählte dann einen aus. Dort bestellte ich das elektrische Therapiegerät, das ich brauchte. Dazu bestellte ich noch einen Fernkurs von Tokio, um mir selbst beizubringen, wie man die einzelnen Anwendungen durchführte. Ich wartete täglich und sehr ungeduldig auf die Ankunft der Bestellung. Als ich dann endlich das Gerät in der Hand hielt und die Studieninhalte durchlas, bekam ich eine Krise. Elektrizität hat gute, aber auch schlechte Seiten. Was ich nicht wusste, war, dass man 2 Hände braucht, um das Gerät anzuwenden. Wie ich es auch gedanklich drehte und wendete. Mir wurde bewusst, dass ich dieses Gerät niemals nur mit meiner funktionierenden Hand, das heißt meiner linken Hand, betätigen könnte. Ich war total desillusioniert und enttäuscht. Was ich für dieses Gerät ausgegeben hatte, war für mich viel Geld gewesen. Nun musste ich wieder neues Geld verdienen, um diesen Verlust auszugleichen. Wieder hatte ich eine tolle Idee und begann, einen Odenladen aufzumachen. Zur Erklärung, Oden ist eine japanische Brühe, normalerweise mit Einlage von scharfem Gemüse oder eiweißhaltigem Lebensmittel. Die Veranda wurde wieder mein Verkaufsstand. Dort hatte ich einen Kohlegrill, eine tiefe Pfanne für obendrauf, Cognac-Gelatine und die dazugehörigen Spieße. Cognac-Gelatine wird aus der stärkehaltigen Knolle der Teufelszungenpflanze gewonnen. Es gibt sie zum Beispiel als Wackelpudding, Kugel oder Würfel. In der Aomori-Region war Oden einfach nur eine Sojasauce, in der Cognac, Gelatinekugeln oder Würfel mit Spießen eingetaucht und gekocht wurden. Ich brachte die Kinder aus der Nachbarschaft dazu, mir zu helfen, die Odenkugeln zu kochen. Da es Kinder waren, die es zubereiteten, wurde es auch nicht so professionell. Mir war klar, dass ich auch mit einer guten Verkaufsstrategie diese Kugeln nicht an Erwachsene verkaufen könnte. Also überlegte ich mir, wie ich die Kinder dazu bringen konnte, meine Odenkugeln zu kaufen. Ich erstellte ein Spielboard. Dazu schlug ich Nägel in ein Brett, um Wege zu markieren. Dann stellte ich das Brett an einem Gefälle auf, damit die Kinder Murmeln durch das Nagellabyrinth schicken konnten.
Wenn eine Murmel in das Tor Nummer 1 rollte, würde der Käufer 5 Gelatineteile bekommen. In Tor Nummer 2 würde der Käufer 3 Stücke bekommen und in Tor Nummer 3 ein Stück. In allen anderen Toren bekam man nichts. Das war meine spielerische Verkaufsstrategie. Schnell wurde das Ganze ein Erfolg und die Kinder waren begeistert. Sie kamen sogar aus weiter entfernten liegenden Dörfern. Die, die für einen Versuch ein Yen bezahlten und gewannen, waren natürlich glücklich, wenn sie ihre 5 Stück bekamen. Diejenigen, die ein Yen bezahlten und nichts gewannen, waren natürlich enttäuscht, wenn sie nichts bekamen. Ich konnte es mir allerdings nicht leisten, wenn zu viele Murmeln in das Tor Nummer 1 rollten. Aus diesem Grund verbog ich manchmal, wenn das Geschäft nicht so gut lief, den Nägel dieses Tores, um auszuschließen, dass die Murmeln dort landeten. Auf diese Weise hatte ich immer ein kleines Taschengeld für mich selbst. Ich reparierte auch einfache Radios und baute sie zusammen. Aber egal, was ich tat, ich hatte einfach keinen Frieden in meinem Herzen. Ich fragte mich immer mehr, wozu ich überhaupt lebe, und machte mir Sorgen um die Zukunft. Je mehr ich mich abstrampelte, umso tiefer versank ich, und ich wusste nicht, wie mir zu helfen war.

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3: 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Meine Eltern, die waren nicht rich, das waren Schaulehrer. Und so, wie musste uns das Geld immer selbst verdienen gehen, wie musste immer uteinen gehen bei anderen Menschen, arbeiten. Und mit dem Geld, was wir uns selbst verdienen, konnten wir uns dann unsere Schautscheibe, unsere Beizen, und auch irgendwann ein Bicycle. Aber ich wollte so gern, wollte immer mehr haben. So, ich hatte ein Ziel für mich, ich mochte der reichste Mensch von unserer Kolonie werden. En irgendwann überlegte ich mir so, was tust du dann, wenn du dort erreicht hast, das Ziel? Was tust du dann? Na, überlegte ich mir so, na, dann möchte ich der richtige Mensch von unserem Land werden. Willst du das Land als Soldat aus der Kolonie? Ja, aber dann kommt die Frage, und was ist, wenn du dich dort erreicht habe? Na ja, dann bleibt auch nur die Welt. Dann möchte ich der richtige Mensch von der ganzen Welt werden. Wie weit alle, dass dort, was ziemlich schwierig ist, willst du kommen, ein Mensch der richtigste auf der Welt sein? In den letzten 20 Jahren ist dort meistens auch die selbste Person gewesen. Also da ist nicht viel Raum für andere. Und irgendwann wollte ich mir auch ein, so, was wird sein, wann ich dort wird erreicht habe? Was wird ich dann tun, wann ich wird der richtigste Mensch auf der Welt sein? Dann hofft man nicht andere mehr zu erreichen. Und dort gibt es Menschen, die dann in eine Depression fallen, nicht weil sie der richtigste Mensch von der Welt sind, sondern wenn sie irgendwas, was sie sich zum Ziel gesagt haben, wenn dort ein sehr menschliches Ziel ist, wenn sie dort erreicht haben. Vor vielen Jahren gab es mal einen großen General, der war doch ein König, der heißt Alexander der Große. Er hat die ganze Welt erobert, was er damals gab. Er war von den Griechen, und er war ziemlich jung, aber er war ein sehr guter Feldherr, der meinte, er kann sehr gut zurückmachen, er hat eine gute Strategie und so weiter. Und irgendwann, wie die ganze Welt, was man damals kannte, Amerika war damals noch nicht bekannt, aber da in Europa und so, die ganze Welt wie unter seiner Herrschaft. In der Geschichte sagt, dass er mit 33 Jahren, wie er damals noch mal alt, dass er sich hinsetzt in Rot, so ist ein kleines Kind. Warum? Weil es nicht mehr für Amte übergab. Das gab nicht mehr für Amte tun. Er fällt so aus, wenn sein Leben keinen Wert mehr hat. Aber manche Menschen, die sind sehr froh, wenn sie ihr Ziel erreicht haben. Wenn sie Sports mochten, dann sei wie die Olympischen Spiele. Dort gibt es manche Menschen, die haben jahrelang sich sehr bemüht, haben sehr trainiert, um dort Torane oder um dort irgendeinen anderen Sport zu merken, und zuletzt sich die Goldmedaille um zu hängen. Dort ist ihr ganzes Ziel, und wenn sie dort erreicht haben, dann sind sie sehr froh dazu. Aber was ist nicht das Ziel von uns Christen? Sollen wir ein Ziel haben? Sollen wir irgendwas haben, nur dort wie Han Ziele? In Philippa 3, Vers 12, Part 14, da schrieb der Apostel Paulus so: Nicht, dass ich dort alle habe, oder darin vollkommen sie, aber ich da alles, was ich kann, dort zu holen zu schreien, woran Christus Jesus mich all zu holen hat. Breider, ich sehe mich nicht dafür an, dass ich dort all zu holen habe. Aber einer lädt auch euch. Ich verjet, was hinter mir liegt, und reicht mir nur ut nur dort, was für mich ist. Ich jog ob dort Ziel los, den Priester schrien, wo der Gott mich vom Himmel an Christus Jesus geroben hat. Dort ist das Ziel, was er hat. Und hier habe ich zwei Sachen, was wir tun sollen. Die erste ist, für jeden, was da hinten ist. Was will Paulus damit sagen? Können wir das einfach so für jeden, was da hinten ist? Nein, das können wir nicht. Wir können uns unsere Gedanken nicht einfach auslassen und sagen, die denken nicht mehr, was da hinten ist. Aber weißt du, was das Schöne ist, wie Christus, die selbst die Apostelschrift in einem anderen Brief zu den Korinther sagte, wenn wir mit Christus sind, dann sind wir eine neue Kreatur. Das Alte ist vorbeigegangen, das ist zurückgeblieben und alles ist nie geworden. Ich kann keine Religion, die so eine Sache aus dem anbieten kann. Wie alle Religionen, die ich gelesen habe, du hast es immer so, dass der Mensch mit seiner Schöpfung, der muss sich sehr bemühen, um zu seiner Gottheit, irgendwo zu seiner Gottheit zu kommen. Und bei der Bibel ist das anders. Jesus bittet uns an, die Sache nie zu merken. Wenn wir nur abend kommen, dann verjährt er alles, was wir bei dir getan haben. Er verjährt unsere Sünde und er mag uns nie. Er sagt, bei mir kannst du ganz nie anfangen. Und dort ist so ein großes Geschenk. Aber dort haben wir auch aktiv was tun. Die Jansi wollen immer bloß nur hingehen. Beim Fahren, der wurde irgendwann nicht ankommen. Und dort ist auch, was Jesus auf einer anderen Stelle sagt. Er sagt, der Jansi, wenn er pläht und einmal nur hingehen beim Plähen, der wird nicht dahin kommen, wo er will. Der ist nicht gescheit, ein Bauer zu werden. Und er sagt so, der ist nicht gescheit zum Recht Gottes. Also die Sache, die Sünde, wird uns in der Vergangenheit geholt haben. Die Verletzungen, die wir in der Vergangenheit getreten haben von anderen Menschen. Das Schlechte, was wir gedacht haben, das Schlechte, was wir gesagt haben, das Schlechte, was wir getan haben, das können wir alles an ihrem Schritt bringen. Wir können das nach Jesus bringen und er wird uns vergeben. Auf einer anderen Stelle sagt er selbst so, dass Gott wird diese Sünde am tiefsten Meer in einer Schmiede und er wird vergeben. Gott ist nun nicht ein Mensch, der irgendwas vergeben kann. Gott hat den geratsten Computer in seinem Kopf, wenn wir das mal so sagen, weil er den nicht schafft. Aber er wird uns das nicht mehr verholen. Er wird uns nicht mehr daran erinnern. Und die schönste Sache, die ich von der Kreuzigung zumindest in diesem Moment zu denken kann, ist, wenn das Sünder, der da am Schritt hängt, bei Jesus besiegt, der sagt zu Jesus, denk an mich, wenn du an den Weg kommst. Und Jesus sagt zu ihm, ich sage dir von dort, wirst du bei mir im Paradies sein. In dem Moment, wie seine ganze Vergangenheit war, der wir ausgelöscht. Er hat alles, was er getan hat, das Schlechte, das hat er getan. Aber Gott wird ihm nicht mehr verholen. Gott wird ihm nicht sagen, willst du kommst nicht an ihn regnen, weil du so schlecht gewesen bist. Dort ist die große Sache, was wir bei ihm haben. Also wir können jeden Tag, dort für jeden, was am Tag feiern wird, die schlechte Sache, die wir getan haben, oder wo wir nicht so gehandelt haben, als Jesus dort uns gesagt hat. Wir können ihm um Verzeihung bitten und jeden Tag nie anfangen. Dort ist das große Geschenk, was wir als Christen haben. Und dann dem Ziel noch, Jürgen. Das Ziel ist für uns. Das Ziel ist so zu werden, als Jesus ist. Paulus sagt, ich selbst habe das noch nicht zu holen. Und wie lebe Paulus will, ein sehr perfekter Mensch. Aber er sagt, ich da eine Sache, ich verjete, was hinter mir ist, und ich reite mich noch, dass ich fähre ist. Ich möchte zu holen schreien. Ab dieser Reise, in diesem Weg sind wir alle. Und mein lieber Freund, ich möchte dich einladen, dass du mit mir taub diesem Ziel noch gehst. Dass wir eines Tages durch bei Jesus sind, und dass er zu uns sagen kann, du bist ein guter und frommer Mitarbeiter. Ich habe dir über wenig gesagt, und nun wollte ich dir über viel sagen. So ist er dort einem von seinen Diener sieht, in Matthäus Kapitel 25. Dankeschön, dass du dabei gewesen bist, wie die Bibel sagt, und lass uns taub das Ziel verfolgen.
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0: 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O du selige Gnadensohn, füll das Herz mit Freude und Wonn, allen, die dich rufen an.
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Einen schönen guten Abend, werte Hörerinnen und Hörer. Willkommen zum Abendjournal. Es ist Montag, der 5. Oktober, und am Mikrofon ist für Sie heute Ruth Hildebrandt. Nach den Nachrichten aus dem In- und Ausland bringe ich heute lokale Bekanntgaben und Regenmengen, außerdem die aktuellen Devisenkurse und den Wetterüberblick. Nach der Werbung und das Bibelwort für den Tag hören Sie wie jeden Montag im Abendjournal auch heute wieder den Sportexpress. Und wir bringen einen Beitrag zum Musikfestival Jubilate Deo. Ihnen wünsche ich nun eine informative Stunde am Radio.

Wir beginnen mit Nachrichten aus dem Ausland. Laut Insidern soll der Co-Pilot des Fly-Dubai-Fluges von Dubai nach Tel Aviv einen Terrorakt geplant haben. Darüber schreibt der ORF. Den Insidern zufolge habe er bereits vor seiner Einstellung geplant, eine Maschine zum Absturz zu bringen. Der nach dem mutmaßlichen Anschlagversuch festgenommene Mann habe bei Verhören in den Vereinigten Arabischen Emiraten ausgesagt, er habe sich bei der staatlichen Fluglinie beworben, weil diese Tel Aviv anfliege. Das sagten zwei mit den Ermittlungen vertraute israelische Regierungsvertreter der Nachrichtenagentur Reuters. Ein dritter Insider sagte, der aus Oman stammende Co-Pilot habe nach eigenen Angaben das Flugzeug auf den Ben-Gurion-Flughafen von Tel Aviv stürzen lassen wollen. Der Co-Pilot hatte am Mittwoch auf dem Flug von Dubai nach Tel Aviv, Israel, den Kapitän mit einer Notfallhacke attackiert. Der Generalstaatsanwalt der Emirate bezeichnete den Vorfall als Terroranschlag. Dem dritten Insider zufolge hatte der Mann bereits auf einem früheren Flug nach Tel Aviv in diesem Jahr einen Absturz geplant, dann jedoch davon abgelassen. Eine Katastrophe auf dem Flug mit mehr als 170 Menschen an Bord wurde verhindert, weil Passagiere und Besatzung den Angreifer überwältigten. Die meisten der Passagiere waren Israelis. Ein mitreisender Ersatzpilot landete die Maschine sicher in Saudi-Arabien. Der schwer verletzte indische Kapitän wird als Held gefeiert, weil es ihm gelang, die Cockpit-Tür zu öffnen, um Hilfe zu erhalten. In der Türkei sind rund 9 Kilometer unterirdische Tunnel freigelegt worden. Wie der ORF schreibt, wurden bei Restaurierungsarbeiten an der Hagia Sophia in der türkischen Hauptstadt Istanbul rund 9 Kilometer unterirdische Tunnel freigelegt. Teile des Systems könnten nach Abschluss der Arbeiten für Besucher zugänglich gemacht werden. Nach Angaben des Kultur- und Tourismusministers gibt es in den Tunneln allerdings Einsturzstellen und versperrte Passagen. Die zugänglichen Abschnitte würden derzeit gereinigt und restauriert. Die große Moschee der Hagia Sophia ist eines der legendärsten Warenzeichen Istanbuls und zieht jedes Jahr Millionen von Besuchern an. Dieses bemerkenswerte Gebäude wurde 537 nach Christus erbaut und diente als Kathedrale, Moschee und ist heute eine große Moschee, deren Geschichte über 1500 Jahre zurückreicht. Auf einer schottischen Insel sind neue Erkenntnisse des frühen Christentums gefunden worden. Das berichtet The Guardian. Archäologische Ausgrabungen auf der schottischen Insel Lismore haben neue Erkenntnisse über die frühe Ausbreitung des Christentums in Schottland geliefert. Auf der kleinen Insel vor der Westküste Schottlands haben Wissenschaftler umfangreiche Grabstätten, verzierte Steine und Überreste früher Gebäude entdeckt. Die Funde stammen aus dem 6. Jahrhundert nach Christus und gehören zu einem bedeutenden frühchristlichen Kloster. Damit wird die bisherige Geschichte von Lismore neu bewertet. Das Kloster wurde vermutlich vom irischen Missionar Moluag gegründet. Bisher war über die Anlage nur wenig bekannt. Nun deutet vieles darauf hin, dass sie eine wichtige Rolle bei der Christianisierung Schottlands gespielt hat. Besonders ungewöhnlich sind zahlreiche kleine Schmelztiegel. Die Ausgrabungen wurden von einem örtlichen Geschichtsverein organisiert und durch Spendenaktionen der Bevölkerung und Fördergelder finanziert. Experten sprechen von außergewöhnlich wichtigen Entdeckungen. Sie zeigen, dass die Insel damals kein unbedeutender Außenposten war, sondern ein Kloster von überregionaler Bedeutung. Im Jemen melden Regierungstruppen Kontrolle über Meerenge.
Wie die Tagesschau berichtet, haben im Jemen Regierungstruppen nach eigenen Angaben die strategisch wichtige Meerenge Bab al-Mandab unter ihre Kontrolle gebracht. Unterstützt werden sie dabei von Saudi-Arabien. Die Einheiten seien entlang der Küste vorgerückt und hätten wichtige Positionen bei der Stadt Dubab eingenommen. Das erklärte der jemitische Informationsminister gegenüber Reuters. Die vom Iran unterstützte Houthi-Miliz wies die Angaben jedoch als falsch zurück. Bab al-Mandab verbindet das Rote Meer mit dem Golf von Aden und ist eine wichtige Route für den weltweiten Öltransport. Die Kämpfe dauern unterdessen an. Auch die Houthi erzielten offenbar Geländegewinne bei Taiz. Dort kontrollieren sie Teile einer wichtigen Verbindungsstraße. Die jemenitische Regierung hatte am Sonntag eine neue Großoffensive gegen die Houthi angekündigt. Der Bürgerkrieg zwischen den verfeindeten Lagern dauert seit Jahren an.

Weiter geht's mit Nachrichten aus Paraguay. Paraguay hat eine neue Serie von Banknoten vorgestellt. Das berichtet das staatliche Nachrichtenportal Medios del Estado. Die Zentralbank von Paraguay hat eine neue Familie von Guaraní-Banknoten vorgestellt. Die neuen Scheine im Wert von 2.000 bis 100.000 Guaraníes ersetzen schrittweise die bisherigen Banknoten, die seit mehr als 60 Jahren im Umlauf sind. Das Redesign verbindet die nationale Identität mit modernster Technologie. Auf den Vorderseiten sind historische Persönlichkeiten und Kulturgüter wie das Nationalgetränk Tereré abgebildet. Die Rückseiten zeigen die vielfältige Tier- und Pflanzenwelt der 6 Ökoregionen des Landes. Neben verbesserten Sicherheitsmerkmalen gegen Fälschungen bieten die Banknoten fühlbare Reliefstrukturen für Menschen mit Sehbehinderung. Präsident Santiago Peña betonte, dass die neuen Banknoten die Geschichte und Zukunft des Landes widerspiegelten. Die Einführung erfolgt schrittweise ab diesem Jahr. Ein Stadtratskandidat ist nach der Wahlniederlage plötzlich verstorben. Der 27-jährige Cristian Flores erlitt nach der Kommunalwahl in Villa del Rosario am Sonntagabend einen tödlichen Herzstillstand. Wie AVC Color schreibt, kollabierte der Nachwuchspolitiker der Bewegung Yo Creo laut Angaben der örtlichen Polizei in seinem Haus, nachdem seine Niederlage bei der Wahl im Departement San Pedro feststand. Zuvor gab es in den sozialen Netzwerken Gerüchte, wonach der Politiker aus Freude über einen vermeintlichen Wahlsieg zusammengebrochen sei. Seine Familie berichtete jedoch von einem Zustand extremer Nervosität nach der Nachricht über die Wahlniederlage. Ein Notarzt im örtlichen Gesundheitszentrum konnte trotz sofortiger Reanimationsversuche nur noch den Tod des jungen Mannes feststellen. Paraguays Kapitalmarkt gewinnt an Bedeutung. Darüber berichtet Medios del Estado. Ein neuer Forschungsbericht der Investmentbank hebt die positive Entwicklung von Private Equity und Venture Capital Funds in Paraguay hervor. Das Dokument basiert auf dem jüngsten Investitionsforum in New York, an dem auch Präsident Santiago Peña teilnahm. Laut den Analysten stieg die Zahl der Firmenübernahmen und Fusionen im Land auf 7 bis 8 Transaktionen pro Jahr. Zudem kletterte der durchschnittliche Wert dieser Geschäfte im letzten Jahrzehnt von 10 Millionen auf rund 50 Millionen US-Dollar. Neben klassischen Wirtschaftszweigen sieht die Bank Potenzial in den Bereichen Logistik, Infrastruktur, grüne Energie und digitale Dienstleistungen. Ein paraguayischer Schlepper hat eine Brücke in Argentinien gerammt. Wie Ultima Hora informiert, ist ein paraguayisches Frachtschiff auf dem Paraná-Fluss mit der General Belgrano-Brücke kollidiert. Der Unfall ereignete sich am vergangenen Samstagmorgen an der wichtigen Verkehrsverbindung zwischen den argentinischen Provinzen Chaco und Corrientes. Die argentinische Seepolizei bestätigte erhebliche Schäden an einem Betonpfeiler sowie an den Schutzvorrichtungen der Brückenstruktur. Durch die Wucht des Aufpralls rissen 5 geladene Schutten von Verband los und mussten aufwendig gesichert werden. Die Behörden leiteten umgehend rechtliche Ermittlungen gegen die Besatzung ein. Zudem wurde die erlaubte Schiffsgröße auf dem Flussabschnitt verringert. Für das paraguayische Transportunternehmen wurden vorerst keine Fahrverbote verhängt. Technische Prüfer untersuchen nun die Stabilität des Bauwerks. Paraguay hat ein Inventar seines nationalen Straßennetzes vorgelegt. Das MOPC hat zum heutigen Tag des Weges aktuelle Daten veröffentlicht. Demnach umfasst das Straßennetz in Paraguay rund 79.000 Kilometer.
Allerdings sind knapp 16% der Strecken asphaltiert oder anderweitig befestigt. Wie Medios del Estado erläutert, bestehen die restlichen 84% der Verbindungen weiterhin aus unbefestigten Erdwegen. Das MEOPC betonte die enormen Herausforderungen bei der Instandhaltung dieser ländlichen Routen. Befahrbare Straßen seien entscheidend, um Ernten zu vermarkten und Schulen sowie Krankenhäuser zu erreichen. Zukünftige Projekte sollen zudem städtische Ballungsräume entlasten und moderne Lebensräume schaffen. Das städtische Symphonieorchester von Asunción hat ein Konzert in Loma Pita angekündigt. Wie das Nachrichtenportal Medios del Estado berichtet, präsentiert das städtische Symphonieorchester von Asunción Oscar an diesem Dienstag ein sechstes Konzert des Zyklus Sinfonía Divertida im Stadtteil Loma Pita. Der Auftritt beginnt um 19 Uhr in der Schule Las Mercedes. Der Eintritt ist frei und das Konzert richtet sich an alle Altersgruppen. Unter der Leitung von José Miguel Echeverría verbindet das Orchester klassische Musik mit paraguayischer Kultur. Ein Höhepunkt ist Haydns Kindersinfonie, bei der Kinder aus dem Publikum mitspielen dürfen. Zudem ehrt das Ensemble den 100. Geburtstag des Musikers Luis Alberto del Paraná. Das Kulturereignis wird von der Stadtverwaltung organisiert.

Lokale Bekanntgaben, die heute vorliegen. Der Campus IFD Philadelphia lädt alle Interessierten ein, sich für das Studienjahr 2027 für den Studiengang Licenciatura en Educación Escolar Básica Primero y Segundo Ciclos anzumelden. Die Anmeldung ist persönlich im Sekretariat oder über WhatsApp unter der Telefonnummer 0985 707-091 möglich. Weitere Informationen zum Studiengang findet man auf der Webseite unter https://ifdphiladelphia.uep.edu.py. Gezeichnet Eugen Friesen, Direktor. Die Hebammen vom Hospital Loma Plata laden zu einem Vorbereitungskursus für schwangere Frauen ein. Der Kursus beginnt am Dienstag, den 6. Oktober um 19 Uhr in der Aula Magna der Krankenpflegefakultät. Gezeichnet Licenciada Judith De Sawatzki. Eine Nachricht für die Mitglieder der Cooperativa Loma Plata. Das unabhängige Wahlgericht der Cooperativa Loma Plata meldet ihren Mitgliedern, dass sie die Gelegenheit haben, zwei Kandidaten für den Verwaltungsrat vorzuschlagen, einen für den Aufsichtsrat und einen für das unabhängige Wahlgericht, und zwar ab heute, Montag, den 5. Oktober, bis zum 27. Oktober in ihrem Hauptsitz in der Stadt Loma Plata und in ihren Filialen in der Stadt Philadelphia und in Campo Nueve, Ostparaguay. Gezeichnet Levis Siemens, Präsident des unabhängigen Wahlrats von Cooperativa Loma Plata. Eine Erinnerung. Es wird an die Abschiedsfeier für Michelle Dirksen erinnert, die morgen, Dienstag, den 6. Oktober, um 9 Uhr in der Kirche der Mennonitengemeinde von Eigenheim stattfindet. Gezeichnet die Eltern Thorsten und Andrea Dirksen.

Wir wiederholen eine Todesnachricht aus Philadelphia. Herr Sieghard Schartner ist am Sonntag, den 4. Oktober, um 11 Uhr vormittags im Hospital Philadelphia an den Folgen eines Herzinfarkts gestorben. Er erreichte ein Alter von 88 Jahren. Die Trauerfeier für Herrn Sieghard Schartner findet am Donnerstag, den 8. Oktober, um 9 Uhr in der Kirche der Philadelphia EMB statt. Gezeichnet in tiefer Trauer die Ehefrau Silvia Schartner und die Söhne Guido und Gustavo mit ihren jeweiligen Familien. Auf Wunsch der Familie spiele ich nun folgendes Lied.

Das Wetter in Philadelphia. Der Himmel ist bewölkt und die Temperatur beträgt 20 Grad Celsius. Die Höchsttemperatur heute wurde mit 21 und die Tiefsttemperatur mit 18 Grad Celsius gemessen. Die relative Luftfeuchtigkeit liegt bei 91%, der Luftdruck beträgt 1010 Millibar. Der Wind weht aus nordöstlicher Richtung mit einer Geschwindigkeit von 14 Kilometern in der Stunde. Die Höchstgeschwindigkeit betrug 41 Kilometer pro Stunde. Und hier habe ich Regenmengen für Sie. Und zwar zunächst Regenmengen aus Neuland. In Ciudad del Neuland regnete es 15 Millimeter, in Lichtenau 16, Gnadental 15, Schöntal 15, Neuhorst 15, Einlage 18, Friedensheim 15, Altenau 21, Tegel 22, Waldrode 22, Randau 12, Gronau-Ost 29, Großweide 32, Gronau-West 29, Rosenthal 21, Heimstätte 17, Neukortica 16, Altkortica 20, in Sandhorst 20, in Schönhorst 22 und in Neuwestland 6 mm. Estancias von der Zone Neuland. In Estancia Potsdam hat es 5 mm geregnet, in Platanillo 5, Covepirisal 30, Ganadera 75, 15, Ganadera Distown 13 und auf der Estancia Coronilio 18 mm. Regenmengen aus Fernheim. In Hohenau hat es 20 mm geregnet, Landskrone 16, Molino 28, Valencia 32, Karlsruhe 35, Neuwiese 12 und auf Flor del Chaco 30 mm. Regenmengen aus dem Paratodo-Bezirk. In Schönweide hat es 40 mm geregnet, in Hamburg 37 bis 44, in Hochstadt 35, Schönsee 39, Grünwald 20, Rudnerweide 35 bis 40,

Edenthal 35, Rheinland 39, Bergfeld 38, in Loma Plata Zentrum hat es 28 mm geregnet, in Loma Belén 34, in Schwarzwald 27, in Buena Vista 54 und auf Campo Lucero 62 bis 70 mm. Regenmengen aus anderen Ortschaften. In Pesempoo hat es 32 mm geregnet, Rancho dos Palmas 50 mm, La Princesa 12 und auf Estancia Coraí 50 mm. Zur Wettervorhersage. Die Temperatur bleibt in der kommenden Nacht auf 20 Grad Celsius und klettert im Laufe des morgigen Tages bis auf 30 Grad Celsius an. Der Himmel zeigt sich tagsüber überwiegend bewölkt. Der Wind weht erst aus unterschiedlicher Richtung und legt sich dann auf den Nordwesten fest. Es könnte im Tagesverlauf noch zu Regenschauer kommen und auch mit Gewitter begleitet, so der Wetterdienst der DINAG.

0: Und hier noch die Devisenkurse. Der US-Dollar steht im Ankauf auf 5.700 und im Verkauf auf 5.860 Guaraníes. Der kanadische Dollar liegt bei 3.850 zu 4.350 Guaraníes. Der Euro wurde mit 6.600 zu 6.950 Guaraníes gehandelt, der brasilianische Real mit 1.120 zu 1.180 Guaraníes und der argentinische Peso wurde mit 3 zu 4 Guaraníes gehandelt. 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

Jakobus 4, Vers 17. Wer nun weiß, Gutes zu tun und tut's nicht, dem ist's Sünde.

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1: Anthony Flaming nach besonderem Sperrwurfrekord im Interview. Das und mehr hören Sie in der Sendung heute. Ich bin Simon Eitzen. Bleiben Sie dran. Lokaler Sport. Am Wochenende ging das Minifepa-Fußballturnier der Jugend- und Auswahlmannschaften weiter. Am Samstag traf der Lolita-Sportverein auf den Männersportverein. Bei der Jugend siegte der MSV 2:0. Bei der Auswahl auch der MSV 2:1. Am Sonntag traf der Verein der Pädagogikerin Neuland auf den Paratodo-Sportverein. Bei der Jugend gab es ein 1:1 Unentschieden. Bei der Auswahl führte bis zur 68. Minute der DBN mit 3:0. Doch der PSV drehte das Spiel noch und gewann 4:3. Hier die aktuellen Tabellen nach 7 von 10 Spielwochenenden. Alle Teams haben 6 Spiele gespielt, außer der Fernheimer Sportverein und der DBN. Bei der Jugend stehen oben FSV und MSV mit 12, der DBN hat 10 Punkte. Dann folgt der LSV mit 4 und der PSV mit 2 Punkten. Bei der Auswahl steht an der Spitze der MSV mit 14, dahinter folgt der PSV mit 11 Punkten, der DBN mit 5, der LSV mit 4 und der FSV mit 3 Punkten. Dann einmal zum MFBO-Turnier, dem Turnier des Mennonitischen Fußballverbunds Ostparaguay. Hier haben in den vergangenen Wochen sowohl bei der Jugend als auch bei der Auswahl zunächst alle Teams einmal gegeneinander gespielt. Bei der Jugend war für die ersten 3 von 5 Plätzen anschließend ein sogenanntes Dreierturnier angesetzt, bei dem die Teams darin im Modus alle gegen alle spielen. Das Turnier begann dies Wochenende. Bei der Auswahl sah die Endtabelle nach der ersten Turnierrunde so aus. Erster Club Deportivo Sommerfeld, zweiter Sport Concordia Asunción, dritter deutscher Sportverein Independencia, vierter Tres Palmas Football Club, fünfter Club Deportivo Bergtal, sechster Deportivo Estrella Friesland, siebter Fulendamer Sportverein. Zwischen den besten 4 Teams, die alle 4 Punkte hatten, fand ab Samstag auch ein Viererturnier in diesem Fall, ein sogenanntes Quadrangular, statt, um die ersten 2 Plätze zu definieren. Hierbei spielen die Teams gegeneinander im Modus Alle gegen Alle. Diese sind mitentscheidend für die Teilnehmer des diesjährigen interkolonialen Fußballturniers, sowie auch die ersten 2 Plätze im Menefepa-Turnier dafür mitentscheidend sind. So wie bei der Jugend gibt es auch bei diesem Viererturnier einen Einstiegsbonus für alle bis auf den letzten der Teilnehmer. Somit hat Club Deportivo Sommerfeld einen Einstiegsbonus von 0,75, Sport Concordia Asunción 0,5 Extrapunkte und Deutscher Sportverein Independencia 0,25 Extrapunkte. Bislang konnte aufgrund der Klimaverhältnisse am Wochenende bislang nur ein Spiel mit Regenunterbrechung gespielt werden. Club Deportivo Sommerfeld und Tres Palmas Football Club trafen in Independencia aufeinander. Das Spiel endete 2:2. Anthony Flaming holt Gold bei Odessur-Spielen. Der paraguayische Leichtathlet, der im Sperrwurf tätig ist, nahm, wie einige andere Chaco-Athleten auch, beim Kontinentalturnier Odessur-Spielen teil, die in den letzten Wochen stattfanden. Der Paraguayer gewann nicht nur die Goldmedaille, sondern holte auch direkt mehrere Rekorde. Am Freitag traf ich mich mit Anthony bei dem Nationalen Sportsekretariat. Hier das Interview. Anthony, dein Wurf von 84,36 Metern letzte Woche beim Wettbewerb Juegos Odessur bedeutet Rekord auf mehreren Ebenen. Persönlich, national und auch was die Wettbewerbshistorie angeht. Wie glaubst du, hast du es geschafft, ausgerechnet bei diesem Kontinentalturnier so weit zu werfen?
2: Ich denke, die Idee war, gerade für dieses Turnier auch vorzubereiten. Also wenn es bei diesem Turnier am besten geklappt hat, ist es nicht Zufall gewesen. Haben wir schon ungefähr ein Jahr lang geplant, seit letztem Jahr schon. Und dieses Turnier als Ziel zu setzen, dass wir hier das beste Resultat haben wollten. Dank sei Gott, mit dem Training in Deutschland haben wir das diesmal auch gerade in diesem größten Turnier am Ende auch hingekriegt.
1: Es war für dich also schon ein konkretes Ziel, auch die Goldmedaille hier zu gewinnen.
2: Genau, das war die Idee. Auch schon vor dem Turnier haben wir schon die Zahlen gesehen und ich war eigentlich als Favorit dabei. Nur ein paar Zentimeter vor dem Brasilianer und vor dem Kolumbianer. Also eigentlich war ich in der ersten Stelle, aber trotzdem wird es einen ziemlich harten Kampf geben zwischen den ersten 3 Stellen. Aber mehr als nur Gold war die Idee auch dabei, so gut es geht, so nah es geht, an die 85 Meter schon zu kommen. Also der erste Wurf wäre eigentlich schon gut genug gewesen, um Gold zu gewinnen mit 82,95 Metern. Aber die Idee war immer noch, um an die 85 Meter zu kommen, also war das die Idee dabei. Trotzdem weiter sich anstrengen und um zu sehen, ob wir nah an die 85 Meter kommen, anstatt nur fürs Gold zu gehen.
1: Wie denkst du darüber, dass du bei diesem Wettbewerb Juegos Odessur jetzt den historisch absoluten Rekord bei den Herren erlangt hast?
2: Ja, eigentlich bin ich sehr zufrieden damit. Ich war mir nicht 100% klar, welches der Rekord war, bevor wir überhaupt bei den Spielen angekommen sind. Und den Rekord um 4 Meter zu verbessern, ist eigentlich ziemlich viel. Hätte ich vorher darüber nachgedacht, den Rekord 4 Meter zu verbessern, wäre es eigentlich für mich überraschend gewesen. Das hätte ich nicht ganz erwartet. Aber ja, zu wissen, dass ich hätte auch sogar noch etwas besser werfen können, das habe ich selber gespürt im Körper, in der Geschwindigkeit. Das freut mich. Das zeigt, dass wir immer noch verbessern können und das also viel verbessern. Das wird nicht nur bei den 84 Metern bleiben. Und wenn Gott das so will, dann bei den nächsten Spielen, wenn ich dann nochmal in 4 Jahren weiter mitmache, dann würde ich das sehr gerne nochmal verbessern. Und zu wissen, dass es neue junge Werfer gibt, die sich auch wirklich sehr anstrengen und versuchen auch noch diese Rekorde zu brechen. Es geht gut, das Ziel etwas höher zu stellen für sie und gerade zu wissen, dass es mehrere Paraguayer gibt, die wirklich sehr gut schon trainieren und mitmachen in den Turnieren. Es ist auch eine Motivation, jetzt auch weiterzumachen, damit es nicht zu einfach ist, um für die Jungen die Rekorde heutzutage oder weiter in der Zukunft zu brechen.
1: Ja, wenn wir über deine Zukunft sprechen, da steht für dich jetzt nächstes Jahr der Wettbewerb, die Panamerikanischen Spiele in Lima an. Du hast dich nun mit der Goldmedaille zum dritten Mal bereits für diesen Wettbewerb qualifiziert. Erklär doch einmal den Hörern, was das bedeutet.
2: Es gibt immer einen größeren Wettkampf und der höchste Wettkampf sind die Olympischen Spiele. Und um damit zu machen, muss man sich durch andere Wettkämpfe qualifizieren. Und einer von diesen großen Wettkämpfen, den man gerade gebraucht, um zu den Olympischen Spielen zu kommen, sind gerade die Panamerikanischen Spiele. Und weil es so ein wichtiger Wettkampf ist, muss man sich auch dafür qualifizieren. Und es werden dann verschiedene Wettkämpfe gemacht, wo nur der Gewinner, nur der, was die Goldmedaille gewinnt, der kann dann direkt qualifizieren für die Panamerikanischen Spiele. Und der, was dann die Panamerikanischen Spiele gewinnt, der kann dann auch direkt für die Olympischen Spiele qualifizieren. Also letztes Jahr im August gab es dann so ein Turnier hier in Paraguay. Dieses Jahr im Juni noch eins in Kolumbien und dann jetzt nochmal dieses in Argentinien. Und dank sei Gott habe ich dann bei allen drei Gold gewinnen können und in dem Sinne dann einfach meinen Platz in Lima schon ganz festgesetzt. Also die Qualifikation ist dann in dem Sinne schon dreimal ganz versichert. Ich brauche in dem Sinne keinen Stress haben, dass es vielleicht knapp wird. Das heißt dann einfach weiter trainieren und dann schon versuchen, vielleicht den ersten Platz zu gewinnen in Lima. Obwohl es schon wirklich sehr, sehr, sehr gute Athleten dabei sein werden. Es wird mindestens einer oder zwei Weltmeister dabei sein, auch ein Olympiasieger und mehrere Weltmedaillengewinner. Also einfach wird es nicht sein, aber die Idee ist dann schon, ihnen das nicht zu einfach zu machen und versuchen auch schon bei diesen erwachsenen Weltmeistern schon eine Medaille zu gewinnen und die Qualifikation für die Olympischen Spiele dann auch schon zu versichern.
1: Bist du dir eigentlich auch jetzt der Realität bewusst, in was für eine Karrierephase du dich jetzt auch befindest und was du da jetzt eben besonders dann jetzt vor weniger als 10 Tagen auch erreichen konntest?
2: Ja und nein. Ich weiß, dass dies ist ein Schritt durch eine neue große Tür. Also in dem Sinne, dass es hat jetzt viele große Türen geöffnet und die Idee ist jetzt nochmal nächstes Jahr frisch in Deutschland zu trainieren. Und es gibt in Europa sowieso die größeren Turniere im Generellen, außerhalb von diesen Turnieren, von denen wir schon gesprochen haben, so wie Lima zum Beispiel. Es gibt auch die Weltmeisterschaft in Beijing, China nächstes Jahr, genau einen Monat nach den Panamerikanischen Spielen. Also bei der Weltmeisterschaft mitzumachen und da ein Resultat zu haben, so gut wie es geht, würde dann schon zeigen, genau was wir dann wiederholen wollen für die Olympischen Spiele. Das wäre dann eine direkte Generalprobe für die Olympischen Spiele. Und das ist die Idee nächstes Jahr dabei, in Lima ganz, ganz stark mitzumachen, um zu qualifizieren und dann in Beijing, China dann nochmal also die Generalprobe auszunutzen, direkt alles vorzuüben, was wir dann nachher im 2028 bei den Olympischen Spielen wiederholen wollen. Also ja, jedes Mal wird das jetzt schon ernster. Seit diesem Jahr bin ich schon in der Erwachsenenkategorie und es wird niemals mehr leichter werden, es wird nur noch schwerer werden, aber trotzdem, es gehen mehr und mehr Türen auf. Also in dem Sinne, ja, verstehe ich schon, was es bedeutet, aber nein, in dem Sinne, dass es könnten immer noch verschiedene Situationen dazukommen oder verschiedene neue Türen sich öffnen. Sicher ist das Training in Deutschland sowieso der nächste Schritt und ist ganz nötig. Es ist trotzdem teuer und wir suchen jetzt mit meinem Repräsentanten, also Enrique Perez, wir suchen dann auch gerade die Möglichkeiten, mit verschiedenen Marken und so weiter zu arbeiten, damit wir dann gerade das ganze Projekt bezahlen können und im Großen und Ganzen dann Paraguay auf die Liste stellen, so hoch wie es dann geht, auch bei den Olympischen Spielen. Dazu muss ich dann aber auch unter den Besten in Europa trainieren. Es ist nicht billig, es ist schon kompliziert, das hinzukriegen, aber die Idee ist dann, weiter diese Anstrengung zu zeigen.
1: Sie hörten Anthony Flaming. Der paraguayische Leichtathlet äußerte sich im Interview über seinen sensationellen Rekord beim Kontinentalturnier Juegos Odesur sowie über seine Zukunft. Bei den Odesur-Spielen nahmen auch weitere Athleten aus dem Chaco teil. Über ihr Abschneiden und das generelle Abschneiden Paraguays beim Wettbewerb hören Sie nächste Woche mehr. Tennis. Aktuell läuft in Oma Plata ein Tennisturnier, bei dem Personen der Chaco-Kolonien teilnehmen können. Das Turnier ist fast zu Ende. Mehr dazu hören Sie in der nächsten Sendung. Nationaler Sport. Paraguayische Herrenfußball-Nationalmannschaft gewinnt beide Freundschaftsspiele und tritt erneut an. Die Albiroja siegte in den vergangenen Tagen in Freundschaftsspielen. Zunächst gab es am vorletzten Sonntag einen 2:0-Sieg gegen Bolivien, dann am Freitag einen 1:0-Sieg gegen Kolumbien. Außerdem bestreitet das Team von Trainer Gustavo Alfaro heute ein Freundschaftsspiel gegen den Erstligisten Red Bull New York. Das Spiel findet ohne Zugang für die Öffentlichkeit statt. Das Spiel war für 12 Uhr heute paraguayischer Zeit angesetzt. Olimpia scheidet in Copa Paraguay aus. Der Decano unterlag am Donnerstag im Achtelfinale Sportivo Luqueño. Das Spiel im Stadion Defensores del Chaco, zurzeit Heimstadion Olimpias, endete nach 90 Minuten torlos. Anschließend gewann Luqueño das Elfmeterschießen. Internationaler Sport. Joshua Dirksen ist der erste Paraguayer in einem Formel-1-Wagen. Der 22-jährige Paraguayer hatte mit dem Mercedes-Team vorletzte Woche einen zweitägigen Test auf der Rennstrecke von Portimão in Portugal absolviert. Dabei saß er nach Angaben von AVC Color am Steuer des Mercedes W16e Performance aus der Saison 2025 und fuhr insgesamt 187 Runden, rund 875 Kilometer. Dirksen ist derzeit Fahrer bei Invicta Racing in der Formel 2 und zugleich Entwicklungsfahrer bei Mercedes. Als erster Paraguayer durfte er damit einen Formel-1-Wagen im Rahmen eines offiziellen Tests fahren. Das Mercedes-Team lobte seine Leistung. Im nächsten Jahr wird Dirksen von Team Invicta Racing zu Team Hitech wechseln und weiterhin innerhalb der Formel-2-Saison antreten. Damit sind wir am Ende dieser Sendung. Bis nächsten Montag.
0: Soweit diese Ausgabe von Sportexpress. 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
3: Am 11. Oktober findet in Fernheim ein Musikfestival statt. Über das bevorstehende Event sprach unsere Korrespondentin Hildegard Batista mit der Leiterin der Musikschule Amati Doris Klassen und der Chordirigenten Esther Hein.
4: Frau Klassen, welche Idee steckt hinter der gemeinsamen Organisation des Musikfestivals durch die KfK Fernheim, die Amati-Schule und den UEP Campus Semter?
5: Ja, das ist schon eine besondere Zusammensetzung und jeder hat da seine Aufgabe, seine Funktion. Das ganze Projekt gehört der KfK. Die sind die Träger und zu diesem Musikfestival möchte ich geschichtlich noch so viel sagen. Wir hatten schon viele, viele Jahre jedes Jahr ein Musikfestival. Das gehört zur Musikgeschichte Fernheims dazu. Früher war das ein großes Event. Jedes Dorf kam mit einem Chor nach Philadelphia und es präsentierten sich noch Gruppen, so dass Sonntagvormittag nicht mal ausgereicht hat. Es wurde auch Samstagabend schon Musikfestival gemacht und Sonntagvormittag, wo dann noch der Massenchor von allen auftrat. So, das waren früher ganz, ganz große Events in den 70er und 80er Jahren. Jetzt ist es natürlich ziemlich kleiner geworden, aber nicht weniger wichtig. In Fernheim für die Menschen, die gerne zusammen singen und Musik machen, ist dies immer noch ein ganz besonderer Tag im Jahr. Und deshalb gehört er unter die KfK und wir genießen das, dass wir das wieder zusammen organisieren dürfen. Von Amati mache ich dann mehr das Organisatorische und SEMTA unterstützt uns in dem Sinn, dass sie uns besondere Instrumente ausleihen und die Partituren. Und von da kommt eigentlich auch die ursprüngliche Idee für dieses Werk, denn SEMTA hat das vor 2 Jahren vorgetragen und es hat einigen Eltern, Lehrern und Schülern so gut gefallen, dass sie vorgeschlagen haben, dass wir das jetzt in diesem Jahr hier präsentieren sollten.
4: Auf dem Programm stehen Chor und Orchester. Von wem wurde es einstudiert und wie setzt sich die Gruppe zusammen? Zum Beispiel, von wo kommen jetzt die Sänger und Musiker oder Künstler?
5: Wir haben parallel geübt. Esther Hein hat mit dem Chor geübt. Die Sänger konnten sich freiwillig anmelden aus der ganzen Kolonie. Sie haben viele Übstunden schon gehabt. Und das Orchester müssen wir nach der Vorschrift vom Komponisten zusammensuchen. Kenneth Hildebrand war bis jetzt unser Dirigent. Wir haben Musiker dazu eingeladen aus Neuland und aus Menno, viele hier aus Fernheim. Und ein paar Musiker, die wir hier nicht haben, kommen auch aus Asunción dazu. Und in diesem Fall, in diesem Werk, ist ganz besonders die Perkussionabteilung sehr spannend und interessant und abwechslungsreich. Das hat mit dem Inhalt vom Werk zu tun, wie Esther das nachher erklären wird. Deshalb möchte ich jetzt schon einladen, an dem Sonntag, wo wir es vortragen, dass Eltern und Kinder zusammen sich vorne hinsetzen, um diesen Beitrag da aus der Nähe zu erleben. Also Esther hat die Übstunden mit dem Chor gemacht, Kenneth mit dem Orchester und Heinz Fast kommt dann in der kommenden Woche und dann haben wir mit ihm zusammen noch mehrere Proben, um das dann am Sonntag alles zusammen aufzuführen.
4: Frau Esther Hein, was bedeutet das ausgewählte Motto für dieses Festival, das aufgeführt werden soll und welches Werk wird denn jetzt aufgeführt?
6: Es wird das Jubilate Deo von Dan Forrest aufgeführt. Das ist ein modernes Werk, das 2016 rausgegeben wurde. Es ist ein sehr, sehr interessantes Werk über den Psalm 100 und es betont spezifisch den ersten Vers, jauchzet dem Herrn alle Welt. Das ist das Motto des Werkes. Das Werk hat 7 Lieder. Die Zahl 7 steht ja in der Bibel für Ganzheit, Vollkommenheit. Und ich bin mir ganz sicher, der Komponist hat vor dem Komponieren viel gebetet, denn er hat da sehr vieles reingelegt, das für uns sehr interessant ist. Nämlich ist ja das Wort Gottes die Wahrheit und das bleibt wahr und bleibt immer die Wahrheit. Und wenn das Wort Gottes sagt, jauchzet dem Herrn alle Welt oder auch alle Völker, dann meint es damit alle Völker. Nicht nur die deutschsprachigen, nicht nur die spanischsprachigen, englischsprachigen, sondern alle Völker. Deshalb ist dieses Werk in 7 Lieder und in 7 Sprachen aufgeteilt. Die erste Sprache, das erste Lied präsentiert einfach den ganzen Psalm 100, wird Vers 1 bis 5 gesungen in Latein. Eine der ersten Übersetzungen der Bibel war ja Latein. Da sagt es Jubilate Deo, jauchzet dem Herrn. Da wird dann der ganze Psalm gesungen. Im zweiten Lied wird in Arabisch und Hebräisch gesungen. Es ist interessant, dass der Komponist diese 2 Sprachen gewählt hat, denn das sind die 2 Sprachen der ersten Urvölker. Wir wissen von Ismael und Isaac. Das sind die Sprachen der Hebräer und Araber heutzutage. Die 2, die haben ja bis zum heutigen Tag bekriegen die sich, aber hier in diesem Lied singen die Solisten gleichzeitig auf Hebräisch und Arabisch, denn der Herr ist barmherzig und seine Güte ist ewiglich. Und seine Wahrheit ist von Ewigkeit zu Ewigkeit. Im dritten Lied singen wir auf Mandarin, da gehen wir nach Asien. China ist die zweitmeistgesprochene Muttersprache der Welt und da singen wir, wir sind die Schafe seiner Weide. Und dann nimmt der Komponist noch einen Teil vom Psalm 23, Vers 1 rein. Der Herr ist mein Hirte. Da wird es persönlich. Interessant ist, dass die Sprache Mandarin von China ist. Und China ist eines der größten Länder mit Schafzucht. Interessante Verbindung. In Lied 4 denkt sich der Komponist so, mit Frohlocken sollen wir dem Herrn loben. Das steht in Vers 2. Er denkt sich so, in welchem Kontinent können die Leute und die Völker das sehr gut mit Frohlocken tanzen und das Leben feiern? Afrika. Deshalb schreibt er es in Zulu. Ngoku Jabula heißt das Lied. Mit Frohlocken. Singet dem Herrn, tanzet ihm, ja, mit Frohlocken. Das 5. Lied singt Vendesi zu Nombre, da gehen wir nach Amerika, Latein- und Mittelamerika. Spanisch, Vendesi zu Nombre, entrat por sus puertas con acción de gracias. Spanisch ist auch eine sehr weit verbreitete Sprache auf der Welt. Und dann gehen wir zu Lied 6. Das ist das Lied der Erde. Das hat in dem Sinn nicht etwas mit dem Psalm 100 zu tun. Da wird der Chor symphonisch angewandt. Und zwar verbindet er sich mit dem Orchester. Die singen einfach nur Ah und manchmal Alleluja, um zu repräsentieren, die ganze Natur soll den Herrn anbeten. Ja, in einem Vers heißt es auch, wenn sie nicht anbeten werden, werden die Steine schreien. Und im Lied 7, wir hatten in Lied 1 Jubilate Deo, jauchzet dem Herrn. Lied 7 heißt Omnis Terra, alle Welt. Da singen wir den zweiten Teil vom ersten Vers des Psalm 100. Und da wird dann in den verschiedenen Sprachen, die wir bis jetzt gesungen haben, gesungen. Jubelt den Herrn, jauchzet dem Herrn, alle Welt, alle Welt. Ganz interessant ist auch, dass das Ende von Lied 7 100% gleich ist mit dem Ende von Lied 1. Es ist wie ein Kreis. Es fängt hier an und hört da auf. Ein Kreis ist unendlich, so wie Gott auch.
4: Frau Klassen, für wann und wo ist die Aufführung jetzt geplant? Laden Sie die Hörer zu diesem besonderen Event ein.
5: Das wird am Sonntag, den 11. Oktober sein, um 9 Uhr morgens in der MG-Kirche in Philadelphia. Die liegt an der Hindenburg-Hauptstraße. Zur Kinderbetreuung möchte ich so viel sagen. Für Kinder bis zur 2. Klasse wird es draußen eine Betreuung geben. Und wie ich erst schon sagte, die größeren Kinder dürfen gerne da bleiben mit ihren Eltern zusammen und teilnehmen. Und wir werden auch eine Kollekte sammeln zur Deckung der Unkosten, die durch dieses Werk entstehen. Dies ist ein einmaliges Werk. Lasst es euch nicht durchgehen. Kommt zum Gottesdienst. Aber wir werden voraussichtlich auch Livestream haben, nur für die, die wirklich nicht kommen können.
3: Das war ein Beitrag zum Musikfestival Jubilate Deo am 11. Oktober in der Kolonie Fernheim. Doris Klassen und Esther Hein informierten über das Werk und das Programm der Veranstaltung.

Am Schluss dieser Sendung hier noch einmal die aktuellen Wetterdaten. Der Himmel ist bewölkt und die aktuelle Außentemperatur beträgt 20 Grad Celsius. Die Luftfeuchtigkeit liegt bei 87%, der Luftdruck beträgt 1010 Millibar und der Wind weht mit 7 Stundenkilometern aus nordöstlicher Richtung. In Philadelphia hat es heute Nachmittag 10 Millimeter geregnet. Das war das Abendjournal. Hier geht es weiter mit dem Kinderprogramm Schatzgrube Bibel. Um 19:30 Uhr folgt die Sendung Winke für Frauen. Um 20:27 Uhr endet dann der deutschsprachige Sendeblock mit den Segensworten am Abend. Ich verabschiede mich und wünsche Ihnen nur noch einen schönen Feierabend. Auf Wiederhören.

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0: De klok is 8, maar 30 minuten.
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Von dem Wetter von der Kolonie Sommerfeld in Umgebung informiere ich dort der Wetterdienste uns für Maria Dienstag. Eine Lechstemperatur von 18 und eine Hechstemperatur von 27 Grad voraussehen. Der Wetterdienste jeweils 70% Chance für Regen. 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

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Wenn Sie uns schreiben wollen, hier ist unsere Adresse. 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Hiermit kommt das von unserem Programm «Wat sagt die Bibel?» zum Ende. 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

0: De klok is al maar 30 minuten.
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Wir danken für jene Gebeten für diese Missionsarbeit. 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